0: um 8 Uhr und schließen um 18 Uhr. Die Wahl wird national und international mit großem Interesse verfolgt. Im Mittelpunkt steht die Frage, wie stark die AfD abschneidet und ob sie erstmals in einem Bundesland an die Regierung gelangt. Laut letzten Umfragen liegt die AfD mit ihrem Spitzenkandidaten Siegmund zwar deutlich vor der CDU von Ministerpräsident Schulze, zur absoluten Mehrheit fehlt ihr aber noch etwas. Es ist ein Riesenerfolg für das erst 2018 gegründete bayerische Raumfahrtunternehmen ISA Aerospace in Ottobrunn bei München. Seine Spektrum-Trägerrakete ist am späten Abend erfolgreich vom norwegischen Weltraumbahnhof Andøya ins All gestartet. Bundeskanzler Merz sprach vom Beginn einer neuen Ära, nachdem die 28 Meter lange Rakete die Grenze zum Weltraum erreicht hatte. Bundesforschungsministerin Baer schrieb auf X, dass erstmals eine deutsche Trägerrakete die Erdumlaufbahn erreicht habe, sei ein Meilenstein. Nicht zuletzt, weil Europa bei Satellitenstarts unabhängiger von US-Anbietern wie SpaceX werden will. Zwickaus Oberbürgermeisterin Konstanze Arndt bedauert die Wolfsburger Entscheidung zum Auslaufen der Fahrzeugproduktion im VW-Werk Zwickau-Mosel nach 2030. Sie sei aber zunächst mal erleichtert, dass keine Werksschließung beschlossen wurde. Das sagte sie unserem Sender.
1: Das ist für uns das, worauf wir auch unsere Hoffnungen setzen und weiter dafür arbeiten, dass wir zukunftsfähige, nachhaltige Lösungen bekommen für den Standort Zwickau. Denn man kann hier zumindest auf ein gutes Ökosystem viel kompetente Facharbeiter zurückgreifen. Und ich glaube, dass das auch ein Wert ist, den die Wirtschaft anerkennt.
0: In der Fußball-Bundesliga hat der FC Bayern auf Schalke überraschend Punkte liegen lassen. Die Münchner kamen am Abend beim Aufsteiger nicht über ein 0:0 hinaus. Die weiteren Ergebnisse vom Samstag: Hoffenheim-Dortmund 2:3, Leverkusen-Union Berlin 4:0, Gladbach-Elversberg 3:4, Bremen-Leipzig 3:1 und Paderborn-Freiburg 0:1.
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3: Die Nacht zeigt sich locker bewölkt bis klar, meist trocken, stellenweise Nebel möglich, Tiefstwerte um die 10 Grad. Ja, heute der Sonntag, mal Sonne, mal Wolken, aber trocken, nicht mehr so wenig, Toptemperatur 22 Grad, am Montag bis 27 Grad, auch da teils sonnig, teils wolkig.
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8: Ich bin Hendrik Daum. In Sachsen-Anhalt wird heute ein neuer Landtag gewählt. Knapp 1,7 Millionen Wahlberechtigte sind zur Stimmabgabe aufgerufen. Die Wahl wird auch international mit großem Interesse verfolgt. Im Mittelpunkt steht die Frage, wie stark die AfD abschneidet und ob sie erstmals in einem Bundesland an die Regierung gelangt. Laut letzten Umfragen liegt die AfD mit ihrem Spitzenkandidaten Siegmund zwar deutlich vor der CDU von Ministerpräsident Schulze, zur absoluten Mehrheit fehlt ihr aber noch etwas. Zwickaus Oberbürgermeisterin Constanze Arndt bedauert die Wolfsburger Entscheidung zum Auslaufen der Fahrzeugproduktion im VW-Werk Zwickau-Mosel nach 2030. Sie sei aber zunächst erleichtert, dass keine Werksschließung beschlossen wurde. Das sagte sie unserem Sender.
9: Das ist für uns das, worauf wir auch unsere Hoffnungen setzen und weiter dafür arbeiten, dass wir zukunftsfähige, nachhaltige Lösungen bekommen für den Standort Zwickau. Denn man kann hier zumindest auf ein gutes Ökosystem viel kompetente Facharbeiter zurückgreifen. Und ich glaube, dass das auch ein Wert ist, den die Wirtschaft anerkennt.
8: Riesenjubel am späten Abend in Ottobrunn bei München. Die Spektrum-Trägerrakete des bayerischen Raumfahrtunternehmens ISA Aerospace ist erfolgreich ins All gestartet. Die Rakete hob kurz nach 22 Uhr vom norwegischen Weltraumbahnhof Andøya ab und erreichte wie erhofft die Erdumlaufbahn. Deutschland kann Raumfahrt, schrieb Bundesforschungsministerin Baer auf der Plattform X. Dass erstmals eine deutsche Trägerrakete den Erdorbit erreicht habe, sei ein Meilenstein. Russlands Präsident Putin hat am Abend die US-Gesandten Witkoff und Kushner im Kreml empfangen. Rund 3 Stunden dauerte das Gespräch. US-Präsident Trump hatte zuvor erklärt, Witkoff und Kushner hätten einen neuen US-Plan zur Beendigung des Ukraine-Kriegs dabei. Ein Kreml-Berater sprach von nützlichen und konstruktiven Gesprächen. Witkoff und Kushner haben Moskau bereits wieder verlassen. Sie werden heute zu Gesprächen in Kiew erwartet. Im Rahmen der diplomatischen Mission wollen Russland und die Ukraine

0: die gegenseitigen Angriffe noch bis morgen aussetzen. In der Fußball-Bundesliga hat der FC Bayern auf Schalke überraschend Punkte liegen lassen. Die Münchner kamen am Abend beim Aufsteiger nicht über ein 0:0 hinaus. Die weiteren Ergebnisse vom Samstag: Hoffenheim-Dortmund 2:3, Leverkusen-Union Berlin 4:0, Gladbach-Elversberg 3:4, Bremen-Leipzig 3:1 und Paderborn-Freiburg 0:1.
1: Das Sachsenwetter.
2: Die Nacht zeigt sich locker bewölkt bis klar, meist trocken, stellenweise Nebel möglich, Tiefstwerte um die 10 Grad. Ja, heute der Sonntag, mal Sonne, mal Wolken, aber trocken, nicht mehr so windig, Top-Temperatur 22 Grad, am Montag bis 27 Grad, auch da teils sonnig, teils wolkig.
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3: Ich bin Hendrik Daum. Rund 1,7 Millionen Wahlberechtigte sind heute in Sachsen-Anhalt aufgerufen, einen neuen Landtag zu bestimmen. Letzten Umfrage zufolge sind noch rund ein Viertel der Bürger unentschlossen, wo sie ihr Kreuz machen werden. Die AfD kommt demnach auf knapp über 40% und liegt deutlich vor der CDU mit etwa 23%. Dahinter folgten Linke, SPD und die Grünen, die wieder in den Magdeburger Landtag einziehen würden. Der Spitzenkandidat der AfD, Siegmund, hat angekündigt, nur im Falle einer absoluten Mehrheit Ministerpräsident werden zu wollen. Zwickaus Oberbürgermeisterin Constanze Arndt bedauert die Wolfsburger Entscheidung zum Auslaufen der Fahrzeugproduktion im VW-Werk Zwickau-Mosel nach 2030. Sie sei aber zunächst erleichtert, dass keine Werksschließung beschlossen wurde. Das sagte sie unserem Sender.
4: Das ist für uns das, worauf wir auch unsere Hoffnungen setzen und weiter dafür arbeiten, dass wir zukunftsfähige, nachhaltige Lösungen bekommen für den Standort Zwickau. Denn man kann hier zumindest auf ein gutes Ökosystem viel kompetente Facharbeiter zurückgreifen. Und ich glaube, dass das auch ein Wert ist, den die Wirtschaft anerkennt.
3: Es ist ein Riesenerfolg für das erst 2018 gegründete bayerische Raumfahrtunternehmen ISA Aerospace aus Ottobrunn bei München. Seine 28 Meter lange Spektrum-Trägerrakete ist am späten Abend erfolgreich vom norwegischen Weltraumbahnhof Andøya ins All gestartet. Bundeskanzler Merz sprach vom Beginn einer neuen Ära. Bundesforschungsministerin Beer schrieb auf X, dass erstmals eine deutsche Trägerrakete die Erdumlaufbahn erreicht hat, sei ein Meilenstein. Der russische Präsident Putin hat am Abend die US-Gesandten Witkoff und Kushner im Kreml empfangen. Rund 3 Stunden dauerte das Gespräch. US-Präsident Trump hatte zuvor erklärt, Witkoff und Kushner hätten einen neuen US-Plan zur Beendigung des Ukraine-Kriegs dabei. Ein Kreml-Berater sprach von nützlichen und auch konstruktiven Gesprächen. Witkoff und Kushner haben Moskau bereits wieder verlassen. Sie werden heute zu Gesprächen in Kiew erwartet. Im Rahmen der diplomatischen Mission wollen Russland und die Ukraine die gegenseitigen Angriffe noch bis morgen aussetzen. In der Fußball-Bundesliga hat der FC Bayern auf Schalke überraschend Punkte liegen lassen. Die Münchner kamen am Abend beim Aufsteiger nicht über ein 0:0 hinaus. Die weiteren Ergebnisse vom Samstag: Hoffenheim-Dortmund 2:3, Leverkusen-Union Berlin 4:0, Gladbach-Elversberg 3:4, Bremen-Leipzig 3:1 und Paderborn-Freiburg 0:1.
2: Das Sachsenwetter.
5: Die Nacht zeigt sich locker bewölkt bis klar, meist trocken, stellenweise Nebel möglich, Tiefstwerte um die 10 Grad. Ja, heute der Sonntag, mal Sonne, mal Wolken, aber trocken, nicht mehr so wenig, Toptemperatur 22 Grad, am Montag bis 27 Grad, auch da teils sonnig, teils wolkig.
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10: Ich bin Hendrik Daum. Einen schönen guten Morgen. Rund 1,7 Millionen Wahlberechtigte sind heute in Sachsen-Anhalt aufgerufen, einen neuen Landtag zu bestimmen. Letzten Umfragen zufolge sind noch rund ein Viertel der Bürger unentschlossen, wo sie ihr Kreuz machen werden. Die AfD kommt demnach auf knapp über 40% und liegt deutlich vor der CDU mit etwa 23%. Dahinter folgten Linke, SPD und die Grünen, die wieder in den Magdeburger Landtag einziehen würden. Der Spitzenkandidat der AfD, Siegmund, hat angekündigt, nur im Falle einer absoluten Mehrheit Ministerpräsident werden zu wollen. Zwickaus Oberbürgermeisterin Constanze Arndt bedauert die Wolfsburger Entscheidung zum Auslaufen der Fahrzeugproduktion im VW-Werk Zwickau-Mosel nach 2030. Sie sei aber zunächst erleichtert, dass keine Werksschließung beschlossen wurde. Das sagte sie unserem Sender.
11: Das ist für uns das, worauf wir auch unsere Hoffnungen setzen und weiter dafür arbeiten, dass wir zukunftsfähige, nachhaltige Lösungen bekommen für den Standort Zwickau. Denn man kann hier zumindest auf ein gutes Ökosystem viel kompetente Facharbeiter zurückgreifen. Und ich glaube, dass das auch ein Wert ist, den die Wirtschaft anerkennt.
10: Riesenjubel am späten Abend in Ottobrunn bei München. Die Spektrum-Trägerrakete des bayerischen Raumfahrtunternehmens ISA Aerospace ist erfolgreich ins All gestartet. Die Rakete hob kurz nach 22 Uhr vom norwegischen Weltraumbahnhof Andøya ab und erreichte wie erhofft die Erdumlaufbahn. Deutschland kann Raumfahrt, schrieb Bundesforschungsministerin Baer auf der Plattform X. Dass erstmals eine deutsche Trägerrakete den Erdorbit erreicht hat, das sei ein Meilenstein. Der russische Präsident Putin hat am Abend die US-Gesandten Witkow und Kushner im Kreml empfangen. Rund 3 Stunden dauerte das Gespräch. US-Präsident Trump hatte zuvor erklärt, Witkow und Kushner hätten einen neuen US-Plan zur Beendigung des Ukraine-Kriegs dabei. Witkow und Kushner haben Moskau bereits wieder verlassen. Sie werden heute zu Gesprächen in Kiew erwartet. In der Fußball-Bundesliga hat der FC Bayern auf Schalke überraschend Punkte liegen lassen. Die Münchner kamen am Abend beim Aufsteiger nicht über ein 0:0 hinaus. Heute spielt der HSV zu Hause gegen Mainz und die Eintracht aus Frankfurt empfängt den FC Augsburg. Bei der Basketball-Heim-WM der Frauen hat das deutsche Team seinen ersten Sieg gefeiert. Gegen Japan hieß es am Ende 74:58. Damit bewahren sich die deutschen Basketballerinnen die Chance aufs Viertelfinale.
9: Das Sachsenwetter.

0: Guten Morgen, stellenweise kann es neblig sein. Heute teils sonnig, teils wolkig, aber trocken, nicht mehr so windig, bis 22 Grad, die Top-Temperatur an diesem Sonntag. Morgen am Montag bis 27 Grad, auch da teils sonnig, teils wolkig, am Dienstag etwas wechselhafter bis 25 Grad.
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1: Ich bin Joshua Heise. Guten Morgen. In Sachsen-Anhalt wird heute ein neuer Landtag gewählt. Rund 1,7 Millionen Wahlberechtigte sind zur Stimmabgabe aufgerufen. Im Mittelpunkt steht die Frage, wie stark die AfD abschneidet und ob sie erstmals in einem Bundesland an die Regierung kommt. Der Spitzenkandidat der AfD, Siegmund, hat angekündigt, nur im Falle einer absoluten Mehrheit Ministerpräsident werden zu wollen. Der Ausgang der Wahl wird auch international mit großem Interesse verfolgt. Es ist ein Riesenerfolg für das erst 2018 gegründete bayerische Raumfahrtunternehmen ISA Aerospace aus Ottobrunn bei München. Seine 28 Meter lange Spektrum-Trägerrakete ist am späten Abend erfolgreich vom norwegischen Weltraumbahnhof Andøya ins All gestartet. Bundeskanzler Merz sprach vom Beginn einer neuen Ära. Kreml-Chef Putin hat die US-Gesandten Witkoff und Kushner am Abend in Moskau empfangen. US-Präsident Trump hatte zuvor erklärt, Witkoff und Kushner hätten einen neuen US-Plan zur Beendigung des Ukraine-Kriegs dabei. Heute reisen Witkoff und Kushner weiter nach Kiew. Im Rahmen der diplomatischen Mission wollen Russland und die Ukraine die gegenseitigen Angriffe bis morgen aussetzen. In der Fußball-Bundesliga hat der FC Bayern auf Schalke überraschend Punkte liegen lassen. Die Münchner kamen am Abend beim Aufsteiger nicht über ein 0:0 hinaus. Die weiteren Ergebnisse: Hoffenheim-Dortmund 2:3, Leverkusen-Union Berlin 4:0, Gladbach-Elversberg 3:4, Bremen-Leipzig 3:1 und Paderborn-Freiburg 0:1. Heute spielt der HSV zu Hause gegen Mainz und die Eintracht Frankfurt empfängt den FC Augsburg.
0: Das Sachsenwetter.
2: Guten Morgen, stellenweise kann es neblig sein. Heute teils sonnig, teils wolkig, aber trocken, nicht mehr so windig, bis 22 Grad, die Top-Temperatur an diesem Sonntag. Morgen am Montag bis 27 Grad, auch da teils sonnig, teils wolkig. Am Dienstag etwas wechselhafter, bis 25 Grad.
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1: Ich bin Joshua Heise. Guten Morgen. Sachsen-Anhalt wählt heute einen neuen Landtag. Von 8 bis 18 Uhr können die Menschen ihre Stimme abgeben. Simon Kremer berichtet aus Magdeburg.
2: In den Umfragen lag die AfD zuletzt deutlich vor der CDU und so war auch der Wahlkampf extrem polarisiert. Auf der einen Seite die AfD, die auf eine Alleinregierung hofft und die es auch in den ländlichen Gebieten geschafft hat, Hunderte bis Tausende Besucher zu ihren Veranstaltungen zu ziehen. Und auf der anderen Seite aber auch Tausende Menschen, die wie gestern hier noch auf dem Magdeburger Domplatz für Demokratie und für Weltoffenheit demonstriert haben.
1: Nach den Sabotageakten an Umspannwerken in der Lausitz und in Nordrhein-Westfalen fahndet die Polizei öffentlich nach dem Tatverdächtigen. Die Ermittler suchen einen 48-jährigen Mann. Er steht im Verdacht, mit den Angriffen auf die kritische Infrastruktur in Verbindung zu stehen. Anschlagsziele waren unter anderem Umspannwerke nahe der Kraftwerke Jenschwalde, Schwarze Pumpe und Boxberg. Mit selbstgebauten Sprengvorrichtungen sollte ein großflächiger Stromausfall herbeigeführt werden. Die Polizei hat die Sprengsätze entschärft. Nach einer riskanten Verfolgungsfahrt ist ein 39-Jähriger in Zwickau festgenommen worden. Der Mann war gestern Nachmittag mit seinem Renault vor der Polizei geflüchtet. Dabei fuhr er mehrfach entgegen der Fahrtrichtung und über rote Ampeln. Auf der Humboldtstraße verlor er die Kontrolle und stieß mit zwei Autos zusammen. Der Mann hatte keinen Führerschein und stand unter Drogen. Außerdem war er mit gestohlenen Kennzeichen unterwegs. Es entstand ein Sachschaden von ca. 11.000 Euro. Glücksspiel kann süchtig machen. Den Spruch hören wir in jeder Werbung. Trotzdem müsste die Werbung strenger reguliert werden, fordern Fachstellen anlässlich des bundesweiten Aktionstags gegen Glücksspielsucht am 30. September. Oft lockte sie mit Coupons oder Bonusversprechen, so die Kritik. In Deutschland sind 1,25 Millionen Menschen spielsüchtig. In der Fußball-Bundesliga ist der FC Bayern am Abend auf Schalke nicht über ein 0:0 hinausgekommen. Die weiteren Ergebnisse: Hoffenheim-Dortmund 2:3, Leverkusen-Union Berlin 4:0, Gladbach-Elversberg 3:4, Bremen-Leipzig 3:1 und Paderborn-Freiburg 0:1. Und bei der Basketball-Heim-WM der Frauen hat das deutsche Team mit 74:58 gegen Japan seinen ersten Sieg gefeiert.
0: Das Sachsenwetter.
3: Heute eine Mischung aus Sonne und teils dichteren Wolken bis 22 Grad. Morgen wärmer, 24 bis 27 Grad, Sonnenschein mit Schleierwolken. Dienstag wieder mehr Wolken, einzelne Schauer und windig bis 26 Grad.
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3: A9 Richtung Berlin, an der Auffahrt Weißenfels, ein freilaufendes Rind. A14 Halle Richtung Leipzig, Höhe Leipzig-Mitte, Unfall. Der Verkehr wird an der Unfallstelle vorbeigeführt. In der Dresdner Innenstadt sind heute viele Straßen gesperrt wegen des Halbmarathons. Es geht von der Ammonstraße über den Großen Garten, Horstbergstraße, Hüblerstraße bis zum Terrassenufer. In Oberlungwitz, Wasserrohrbruch, die Erlbacher Straße ist gesperrt und geblitzt wird in Dresden, Zelscher Weg, außerdem Tschatnitzer Straße und in Leipzig, Maximilianallee und am Sportforum.
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3: Und ich wünsche einen schönen Sonntagmorgen. Lauter Hits aus den 80ern. Gleich hören wir Samantha Fox. Und jetzt For You von Manfred Mann's Earth Band. Nächstes Jahr im April auch live in Chemnitz und Leipzig.

0: Die Gruppe Perl um 7.17 Uhr gleich auf Hitradio RTL am 80er-Wochenende Billy Ocean. Was bewegt Männer heute? Zwischen Beruf, Familie und Ehrenamt suchen viele Männer nach Orten, an denen sie offen miteinander ins Gespräch kommen können. Das können sie bei Veranstaltungen der Männerarbeit der Sächsischen Landeskirche. Maxi Konang berichtet.
1: Genau hier setzt die Männerarbeit der Evangelisch-Lutherischen Landeskirche Sachsens an. Sie möchte Männer in unterschiedlichen Lebensphasen begleiten und miteinander in Kontakt bringen, weiß Michael Seimer, Referent bei der Männerarbeit.
2: Einerseits findet das ja in den Männergruppenkreisen unterschiedlicher Prägung in den Kirchgemeinden statt. Die einen sehr bibelorientiert, die anderen sehr themenorientiert, die nächsten sehr auf Gemeinschaft orientiert und in ihrer Vielfalt, also ein reicher Schatz auch kirchlicher Begegnungen, sage ich mal. Das zweite Wesentliche sind eben die Rüstzeiten, die wir von Landesseite aus anbieten, Landeskirchenseite, wo dann eben für Väter und Kinder ein Wochenende oder mit Männern im Gebirge oder mit Männern auf dem Rad eine Erfahrung für eine gewisse Zeit von Gemeinschaft gemacht werden kann, die einerseits dem Alltag zwar ein bisschen entflieht, andererseits aber eben auch Dinge ins Spiel bringt, wo sich Männer einladen lassen, dann auch von sich und ihrem Glauben was zu zeigen und auszutauschen.
1: Es sind also nicht nur klassische kirchliche Angebote. Im Mittelpunkt steht aber immer der Austausch unter Männern.
2: Und das scheint mir in diesen Zeiten, wo, wenn es enger wird, finanziell, strukturell, ein hoher Wert zu sein, dass man also Begegnungen schafft, auch über den eigenen kleinen Horizont hinaus und dabei feststellt, Lebenserfahrung, Glaubenserfahrung machen auch Menschen, die sonst wo ganz anders zu Hause sind und in anderen Strukturen leben.
1: Die Männerarbeit organisiert auch Gottesdienste. Diese laufen unter dem Motto, wo anders Gottesdienst, da sie an verschiedenen Orten stattfinden. Der nächste ist am 12. September 16 Uhr in einer Sattlerei in Dresden. Weitere Infos gibt's unter männerarbeit-sachsen.de.
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0: Vorsicht, freilaufende Ziegen auf der A4 zwischen Dreiecknossen und Wilsdruff.
1: Hallo, Radio RTL. Hier ist der Wolfgang aus Sallichau.
0: Moin.
1: Ich wünsche mir für das 80er-Wochenende von Mike Oldfield Pictures in the Dark und grüße meine Familie, alle, die mich kennen, alle, die heute arbeiten müssen und vor allem die, die bei Maisexern sind.

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1: Wer hat den längsten Arbeitsweg im Land? Die Entscheidung ist gefallen.
2: Und zwar auf Jens Bunzel, pendelt von zu Hause in Görlitz nach Leipzig auf Arbeit und das macht Luftlinie 181,93 Kilometer.
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0: Guten Morgen, hier ist Hitradio RTL. Als nächstes CC Catch.
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6: Das Sachsenwetter.
0: Heute eine Mischung aus Sonne und teils dichteren Wolken bis 22 Grad. Morgen wärmer, 24 bis 27 Grad, Sonnenschein mit Schleierwolken. Dienstag wieder mehr Wolken, einzelne Schauer und windig bis 26 Grad.
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0: Freilaufende Ziegen an der A4 zwischen Dreieck Nossen und Wilstruff. A14, Halle Richtung Leipzig, Höhe Leipzig-Mitte, Unfall. Der Verkehr wird an der Unfallstelle vorbeigeführt. In der Dresdner Innenstadt sind heute viele Straßen gesperrt wegen des Halbmarathons. Es geht von der Ammonstraße über den Großen Garten, Borsbergstraße, Hüblerstraße bis zum Terrassenufer. Geblitzt wird in Dresden, Zelscher Weg, Tschertnitzer Straße und in Leipzig, Maximilianallee, am Sportforum und Leoner Straße stadtauswärts.
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0: hier ist der Nedi und ich wünsche mir zur Final Countdown.
1: Und begrüßen das ganze Hitradio RTL-Team. 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

0: Vorsicht, eine kleine Ziege auf der A4 von Chemnitz Richtung Dresden zwischen Dreieck Mossen und Dreieck Dresden West. Läuft da auf der Standspur, hat uns gerade Melina gemeldet. Dankeschön. 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Bereits zum zweiten Mal gibt es in Dresden ein Tauffest direkt an der Elbe. Über 80 Menschen, vom Baby bis zum Rentner, werden getauft. Das Ganze unter dem Motto, da bin ich. Dazu Max Vekona.
1: Ein Gottesdienst Sonntag früh. Hier finden die meisten Taufen statt. In Dresden läuft es heute Nachmittag für mehr als 80 Menschen und ihre Angehörigen etwas anders. Sie werden direkt in der Elbe getauft. Da wo sonst Schaufelraddampfer und Kanus vorbeifahren, empfangen sie den Segen Gottes. Pfarrerin Anke Arnold gehört mit zu einem großen Taufteam. Sie freut sich, dass diese Taufgemeinde besonders einladend ist.
2: Unter freiem Himmel teilen wir Gottes Segen. Und eingeladen sind alle, Familie, Freunde, Gäste und auch die Dresdner Gemeinden. Wir wollen miteinander feiern, dass Gott da ist.
1: Die Taufe ist in vielen Familien ein großes Fest. Aber für den einen oder anderen passt es vielleicht besser so wie heute Nachmittag in Dresden, als ein Fest ganz allein zu organisieren.
2: Es gibt auch die Mutter, die alleinstehend ist mit ihren Kindern und also alleinerziehend und wo es einfach vielleicht auch schwierig ist, das als großes Fest zu feiern, einfach auch aus rein finanziellen Gründen vielleicht schwierig ist. Und in dem Moment Gemeinschaft zu erleben mit anderen, die auch sagen, ja, ich möchte getauft werden. Ich bin heute da, ich merke, ich bin gemeint, Gott spricht mich an, Gott spricht in mein Leben. Und ich möchte jetzt gern getauft werden und diese Bindung haben zu Gott. Und das erlebe ich mit anderen gemeinsam.
1: Für Anke Arnold gehören Taufen zum Alltagsgeschäft. Und trotzdem ist es jedes Mal etwas Besonderes.
2: Es ist ein berührender, intensiver Moment. Und ich sehe das in den Augen der Menschen. Und das mitzuerleben und da Teil dieses Geschehens zu sein, dieses besonderen Moments, wo ein Mensch sagt, Gott, da bin ich. Und Gott dem Mensch zuspricht, genau, ich bin da für dich, ich kenne dich bei deinem Namen, ich begleite dich, ich gehe mit dir. Das ist einfach wunderschön.
1: Das große Elbe-Tauffest am Königsufer in Dresden. Heute 14 Uhr geht's los.
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0: morgen gleich hier auf Hitradio RTL ein 80er mit Mitsing-Garantie nach den Nachrichten um 8.
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5: Ich bin Joshua Heise. Guten Morgen. Die Augen der Welt richten sich auf Sachsen-Anhalt, denn die AfD könnte dort zum ersten Mal überhaupt eine Landtagswahl gewinnen. Sie führt die Umfragen klar an, ob es für eine absolute Mehrheit reicht, wird sich zeigen. Die anderen Parteien wollen das jedenfalls verhindern. Bis 18 Uhr können rund 1,7 Millionen Menschen ihre Stimme abgeben. Sachsen fördert an seinen Hochschulen ab Herbst mindestens 46 neue STEP-Nachwuchsforschungsgruppen. Das Wissenschaftsministerium stellt dafür über 60 Millionen Euro aus europäischen Mitteln bereit. Ziel der Förderung ist es, sowohl die Innovation

0: Innovationskraft Sachsens als auch die technologische Souveränität Europas nachhaltig zu stärken. E-Zigaretten, auch Vapes genannt, sind für viele Raucher zum neuen Genussmittel geworden. Doch das könnte bald teurer werden. Grund ist die geplante Erhöhung der Tabaksteuer. Wie hoch die ausfallen wird, ist noch unklar, denn während die Bundesregierung eine moderate Erhöhung anpeilt, plädieren die Koalitionsfraktionen Union und SPD für einen stärkeren Aufschlag. Schätzungen zufolge könnte ein Päckchen Flüssigkeit steuerbedingt 36 Cent teurer werden. In der Fußball-Bundesliga hat der FC Bayern auf Schalke überraschend Punkte liegen lassen. Die Münchner kamen am Abend beim Aufsteiger nicht über ein 0:0 hinaus. Die weiteren Ergebnisse: Hoffenheim-Dortmund 2:3, Leverkusen-Union Berlin 4:0, Gladbach-Elversberg 3:4, Bremen-Leipzig 3:1 und Paderborn-Freiburg 0:1. Und bei der Basketball-Heim-WM der Frauen hat das deutsche Team mit 74:58 gegen Japan seinen ersten Sieg gefeiert. Und in der zweiten Bundesliga hat Dynamo Dresden gegen den VfL Bochum mit 1:2 verloren. Schon in der vierten Minute leitete Nikolai Rapp mit einem Fehlpass das erste Bochumer Tor ein. Der Defensivspieler übernahm nach dem Spiel Verantwortung.
1: Zwei Gegentore, zwei Ballverluste. Erster Ballverlust, ganz klar meine Sache. Bringe ich das Spiel so in eine Richtung, dass wir nicht wollten, so früh in Rückstand geraten, nehme ich ganz klar auf mein Ding. Und klar, tut das jetzt erstmal richtig weh.
0: Im DFB-Pokal trifft Dynamo Ende Oktober zu Hause auf Schalke 04. Das ergab die Auslosung am Abend in Dortmund.
2: Das Sachsenwetter.
3: Heute eine Mischung aus Sonne und teils dichteren Wolken bis 22 Grad. Morgen wärmer, 24 bis 27 Grad, Sonnenschein mit Schleierwolken. Dienstag wieder mehr Wolken, einzelne Schauer und windig bis 26 Grad.
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3: Eine freilaufende Ziege auf der A4 Chemnitz Richtung Dresden zwischen Dreieck Nossen und dem Dreieck Dresden-West. Zuletzt wurde sie auf der Standspur gesehen. A14 Halle Richtung Leipzig, Höhe Leipzig-Mitte, Unfall. Der Verkehr wird an der Unfallstelle vorbeigeführt. In der Dresdner Innenstadt sind heute viele Straßen gesperrt wegen des Halbmarathons. Es geht von der Ammonstraße über den Großen Garten, Borsbergstraße, Hüblerstraße bis zum Terrassenufer. Geblitzt wird in Dresden, Zelscher Weg, Tschertnitzer Straße und in Leipzig, Maximilianallee, am Sportforum und Leoner Straße stadtauswärts.
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3: Schönen Sonntag. Was machen wir jetzt? Naja, wir spielen lauter Hits aus den 80ern. Und Sie bestimmen die Playlist mit per WhatsApp 0351 5000 2000.
5: Hallo, hier ist der Jan aus Kollersdorf und ich wünsche mir für meine Frau Wolfgang Ziegler mit Verdammt. Einen schönen Sonntag euch und ciao.
3: Ja, gute Fahrt.

0: Sonntagmorgen, es ist 8.13 Uhr, ein Dienstjubiläum und gleichzeitig ein Abschied. Das 25-jährige Bischofsweihe-Jubiläum von Heinrich Timmer-Evers, gestern in der Dresdner Kathedrale. Zahlreiche Gäste aus Kirche und Gesellschaft waren dabei, darunter Bischöfe aus dem In- und Ausland. Erst am Mittwoch hatte der Papst den Rücktritt des 74-Jährigen angenommen, mit sofortiger Wirkung. Mehr von Michaela Stahl.
1: Es war keine spontane Entscheidung, den aktiven Dienst zu beenden, so Heinrich Timmer-Evers. Gut 10 Jahre lang hat er das Bistum Dresden-Meißen geleitet.
2: Mir ist klar, dass es ein Einschnitt ist, so dass ich mich auf eine neue Lebenszeit einstellen muss und auch jetzt sehr weniger Gestaltungskraft habe, nicht, oder Möglichkeiten habe. Aber ich glaube, es ist ein wichtiges Signal. Machtverzicht ist immer dann, wenn jemand gezwungen wird zu gehen, ist das immer bitter. Und ich habe mir einfach die Freiheit genommen, nein, ich will in freier Entscheidung diesen Schritt tun, und das macht mich froh, dass ich es so gemacht habe.
1: Die übliche Altersgrenze von Bischöfen liegt bei 75 Jahren. Mit dem früheren Rückzug will Timmer-Evers die Leitung des Bistums in jüngere Hände übergeben. Er hofft dabei auch auf das Verständnis der vielen fleißigen Ehrenamtlichen, die ebenfalls in den Gemeinden oft bis ins hohe Alter aktiv sind.
2: Ich denke, jeder und jede muss auch seinen eigenen Weg und seine eigene Entscheidung suchen und finden, und dann, glaube ich, darf er auch dazu stehen. Also ich glaube, da ist jetzt wichtig, also wenn ich jetzt gefragt würde, zuhören und auch Verständnis dafür haben. Natürlich ist das für manche Personen in den Gemeinden auch dann auch ein Verlieren, ein Abgeben, weil man vielleicht auch weiß, es kommt niemand, der meine Aufgaben übernehmen wird im Ehrenamt. Das ist aber ein Stück der Wirklichkeit, die wir erleben. Und da kann ich immer nur sagen, ich habe Verständnis dafür. Und wir werden nicht alles machen können und alles halten können. Das ist auch eine wichtige Erfahrung, die wir machen. Wir werden nicht alles machen und halten können.
1: Mit dem Rücktritt beginnt nun die Suche nach einem Nachfolger. Und das kann eine Weile dauern. Mehr zum Thema hören Sie gleich noch in dieser Stunde.
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Hallo liebes Team von Hitradio RTL, hier ist die Andrea aus Chemnitz. Ich wünsche mir bitte It Takes Two von Tina Turner und Rod Stewart. Ich danke euch, wünsche euch ein schönes Wochenende und macht einfach weiter so.

0: Hallo Hitradio RTL, hier ist Feder. An der Uferstraße in Winkwitz, Höhe Gaststätte Gnore, rennen 5 freilaufende Schafe rum. Vorsicht beim Fahren.
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0: Hitradio RTL um 8.32 Uhr, gleich Lisa Stansfield. This is the right time.
1: Das Sachsenwetter.
0: Heute eine Mischung aus Sonne und teils dichteren Wolken bis 22 Grad. Morgen wärmer, 24 bis 27 Grad, Sonnenschein mit Schleierwolken. Dienstag wieder mehr Wolken, einzelne Schauer und windig bis 26 Grad.
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0: Eine freilaufende Ziege auf der A4 Chemnitz Richtung Dresden zwischen Dreieck Nossen und dem Dreieck Dresden West und 5 freilaufende Schafe in Winkwitz auf der Elbtalstraße Höhe Gaststätte Knorre. A14 Halle Richtung Leipzig, Höhe Leipzig Mitte Unfall. Der Verkehr wird an der Unfallstelle vorbeigeführt. In der Dresdner Innenstadt sind heute viele Straßen gesperrt wegen des Halbmarathons. Es geht von der Ammonstraße über den Großen Garten, Borsbergstraße, Hüblerstraße bis zum Terrassenufer. Geblitzt wird in Dresden, Zelscher Weg, Tschertnitzer Straße und in Leipzig, Maximilianallee, am Sportforum und Leoner Straße stadtauswärts.
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0: Perfect Wonder, I'm Not Scared. Geschrieben und produziert von den Pet Shop Boys. Und gleich hier im Hitradio RTL 80er Wochenende, die Bee Gees. Es war eine Überraschung, als in der vergangenen Woche oder in den vergangenen Tagen bekannt wurde, dass der Bischof des Bistums Dresden-Meißen zurücktritt, Heinrich Timmer Ebers. Bereits am Mittwoch gab es dafür grünes Licht vom Papst. Das Bistum ist derzeit vakant. Mit dem Rücktritt des 74-Jährigen beginnt nun die Suche nach einem Nachfolger. Mehr von Michaela Stahl.
1: Bei der Neubesetzung des Bischofsstuhls in Dresden greifen die Regeln des Badischen Konkordats, so Timmer Ebers.
2: Und im Badischen Konkordat ist festgelegt, dass auf der Liste, die von Rom kommt, ein Priester aus dem Bistum Dresden-Meißen stehen muss. Das gibt es nur im Badischen Konkordat.
1: Aus dieser Liste mit den drei Namen wählt schließlich das Dresdner Domkapitel in freier und geheimer Wahl den neuen Bischof. Und das kann eine Weile dauern, bis zu einem Jahr und noch länger. Bis also ein neuer Oberhirte gefunden ist, übernimmt der bisherige Generalvikar Andreas Kutschke die Leitung des Bistums Dresden-Meißen. Für den bisherigen Bischof Heinrich Timmer Ebers beginnt ein neuer Lebensabschnitt. Er will auf jeden Fall in Dresden wohnen und auch dem Bistum weiterhin verbunden bleiben. Zu seinen Plänen.
2: Also Bücher schreiben, das ist mir nicht gegeben. Das sollen diejenigen tun, die es viel besser können. Ich werde mich mehr im seelsorgerlichen Feld bewegen. Also da, wo sich etwas ergibt. Das ist ja auch für alle, die hier seelsorgerlich unterwegs sind, auch neu. Ich stehe zu Diensten zur Verfügung, auch zu Vertretungen. Und vielleicht tut sich etwas auf, da gibt Überlegungen, aber die sind alle nicht spruchreif.
1: Es gibt viele Veränderungen und auch Herausforderungen. Das Bistum befindet sich nach wie vor in einem Strategieprozess. Es muss gespart werden. Ein weiteres und wichtiges Feld ist die Aufarbeitung von Missbrauchsfällen in der Region. Timmer Ebers wünscht deshalb seinem Nachfolger.
2: Also ich glaube, es ist wichtig, die Offenheit für die Menschen, die Offenheit für die Situation an Fragen und nicht sofort mit fertigen Antworten kommen und fragen, wo sind die Menschen, so, was suchen sie, was kann ich ihnen hinhalten, diese Haltung. Das Organisatorische, das Administrative, da finden sich immer Wege, dafür gibt es dann auch einen Generalvikar, aber die Haltung in der Offenheit für die Menschen, das würde ich ihm wünschen. Und Menschen sind alle unterschiedlich, auch Bischöfe sind unterschiedlich, mit unterschiedlichen Charismen. Ich denke, es ist wichtig, dass jeder in seinem Amt mit den Gaben und Fähigkeiten, die er hat, dass er die einbringt, damit es auch zum Segen.
3: Das war ein Beitrag der Hitradio RTL Kirchenredaktion.

Hallo, liebes RTL-Team, hier ist die Veronika aus Lauchröden. Es wird mal wieder Zeit, ein paar schöne Grüße nach Sachsen zu schicken an diesem wunderbaren Wochenende. Und zwar wünsche ich mir von Kim Wild, Take Me Tonight. Bis bald.

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2: Ich bin Joshua Heise. Guten Morgen. In Sachsen-Anhalt läuft die Landtagswahl. Die Wahllokale sind bis 18 Uhr geöffnet. Simon Krämer berichtet aus Magdeburg.
3: In den Umfragen lag die AfD zuletzt deutlich vor der CDU und so war auch der Wahlkampf extrem polarisiert. Auf der einen Seite die AfD, die auf eine Alleinregierung hofft und die es auch in den ländlichen Gebieten geschafft hat, hunderte bis tausende Besucher zu ihren Veranstaltungen zu ziehen. Und auf der anderen Seite aber auch tausende Menschen, die wie gestern hier noch auf dem Magdeburger Domplatz für Demokratie und für Weltoffenheit demonstriert haben.
2: Nach den Sabotageakten an Umspannwerken in der Lausitz und in Nordrhein-Westfalen fahndet die Polizei öffentlich nach dem Tatverdächtigen. Die Ermittler suchen einen 48-jährigen Mann. Er steht im Verdacht, mit den Angriffen auf die kritische Infrastruktur in Verbindung zu stehen. Mit selbstgebauten Sprengvorrichtungen sollte ein großflächiger Stromausfall herbeigeführt werden. Die Polizei hat die Sprengsätze entschärft. Am Klinikum Chemnitz sind drei Kinder mit einem Robotersystem erfolgreich an den Nieren operiert worden. Ein Meilenstein für Ärzte und Patienten. Chefarzt Jurik Schulz.
4: Wir freuen uns super, dass wir jetzt in Chemnitz als erstes Zentrum deutschlandweit unseren Kindern und Jugendlichen roboterassistierte Operationen mit dem Versius-Roboter anbieten können. Mit der Technologie sind wir als Kinder- und Jugendchirurgie und Urologie am Klinikum Chemnitz international absolut führend.
2: Das System arbeitet mit extrem dünnen Geräten und hat biegsame Arme. Künftig soll der Roboter auch bei angeborenen Fehlbildungen, komplizierten Operationen im Bauchraum und bei Tumoren zum Einsatz kommen. Um Deutschland besser vor Drohnenattacken und Sabotageversuchen zu wappnen, will Innenminister Dobrindt schnell verlegbare Eingreiftruppen erstellen. Diese sollen dann in wichtigen Städten wie Frankfurt und München den Luftraum, Bahnhöfe oder in Berlin das Regierungsviertel lückenlos überwachen, so der CSU-Politiker gegenüber der Bild am Sonntag. Weiter soll es Unternehmen der kritischen Infrastruktur erlaubt werden, selbst aktiv Drohnen abzuwehren. In der Fußball-Bundesliga haben sich Meister FC Bayern und Schalke 04 am Abend 0:0 getrennt. Heute spielt der HSV zu Hause gegen Mainz und die Eintracht aus Frankfurt empfängt den FC Augsburg. Bei der Basketball-Heim-WM der Frauen hat das deutsche Team mit 74:58 gegen Japan gesiegt und im Tennis hat sich Alexander Zverev bei den US Open ins Achtelfinale gekämpft.
1: Das Sachsenwetter.
5: Heute eine Mischung aus Sonne und teils dichteren Wolken bis 22 Grad. Morgen wärmer, 24 bis 27 Grad, Sonnenschein mit Schleierwolken. Dienstag wieder mehr Wolken, einzelne Schauer und windig bis 26 Grad.
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5: Eine freilaufende Ziege an der A4 Chemnitz Richtung Dresden zwischen Dreieck Nossen und dem Dreieck Dresden West. In der Dresdner Innenstadt sind heute viele Straßen gesperrt wegen des Halbmarathons. Es geht von der Ammonstraße über den Großen Garten, Wurstbergstraße, Hüblerstraße bis zum Terrassenufer. Geblitzt wird in Dresden, Zelscher Weg, Tschertnitzer Straße und in Leipzig, Maximilianallee, am Sportforum und Leoner Straße stadtauswärts.
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5: Guten Morgen zum Sonntagsfrühstück. Lauter Hits aus den 80ern. Jetzt geht's gedanklich an die Nordsee, auf die Insel Sylt. Wir hören Westerland von den Ärzten. Und der Sänger der Ärzte, Farin Urlaub, der hat jetzt auch ein neues Solo-Album veröffentlicht. Ein Lächeln im Gesicht heißt es. Und interessantes Interview habe ich erst gestern von ihm gelesen, da in der Süddeutschen Zeitung. Ja, es darf gerockt werden in 3, 2, 1.

Italo Disco von Scotch. Das ist das 80er Wochenende. Sie können sich gerne beteiligen per WhatsApp an die 0351 5000 2000. Lieblings 80er wünschen und mit etwas Glück eine Alexa mit Bildschirm gewinnen. Das coole Teil heißt Echo Show 5. Damit können Sie per Sprachbefehl Hitradio RTL hören. Und das hören wir jetzt. Waiting for a Star to Fall von Boy Meets Girl. Hier schön mit Sack.

0: 17. Guten Morgen, hier ist Hitradio RTL.
1: Hallo, hier ist Steffi aus Langenau. Ich wünsche mir von Jason Donovan Every Day. Ich danke euch und ein wunderschönes sonniges Wochenende. Macht's gut.

0: liebes Hitradio RDL-Team, hier ist die Silvia aus Kamenz. Ich wünsche fürs 80er-Wochenende von H&N Flickflack in die Nacht und grüße alle, die mich kennen, und wünsche ein wunderschönes Wochenende. Danke.
1: Ja, dieser Rhythmus hier ist auch mal etwa mein Lauftempo. Ja, vom Funkhaus hier in Dresden sind auch gerade die Läufer vom Halbmarathon gestartet. Sport frei!

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0: George Harrison. Als nächstes Madonna, Who's That Girl? Wir haben es 9.31 Uhr.
1: Das Sachsenwetter.
0: Heute eine Mischung aus Sonne und teils dichteren Wolken bis 22 Grad. Morgen wärmer, 24 bis 27 Grad, Sonnenschein mit Schleierwolken. Dienstag wieder mehr Wolken, einzelne Schauer und windig bis 26 Grad.
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0: Eine freilaufende Ziege an der A4 Chemnitz Richtung Dresden zwischen Dreieck Nossen und dem Dreieck Dresden West. In der Dresdner Innenstadt sind heute viele Straßen gesperrt wegen des Halbmarathons. Es geht von der Ammonstraße über den Großen Garten, Borsbergstraße, Hüblerstraße bis zum Terrassenufer. Geblitzt wird in Dresden, Zelscher Weg, Tschertnitzer Straße und in Leipzig, Maximilianallee, am Sportforum und Leoner Straße stadtauswärts.
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0: Hallihallo, liebes Hitradio RTL-Team, zum 80er-Wochenende winkt sich der Ralf von Chaka Khan, Entschuldigung, I feel for you. Oh, ein Zungenbrecher.
1: Ja, in der Tat. Chaka Khan, wie ging das?
2: Chaka Khan.
1: Ja.
2: Chaka Khan.

0: ELO, haben wir gleich hier am 80er-Wochenende und alles in Butter bei Ihnen. Also bei uns ist die Butter im Tiefkühlfach.
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0: wissen wollen. Aus der gehobenen Küche hört man ja oft, dass gefrorene Butter verwendet wird und das nicht etwa als Notfallreserve. Dadurch, dass die eiskalte Butter langsamer schmilzt, wird in Soßen das Fett und Wasser zu einer glänzenden, samtigen Masse gebunden. Schön fürs Auge und im Mund. Auch wird ein Flammkuchenteig mit gefrorener Butter weniger zäh, eher fest und geschmeidig und noch ein Vorteil. Ein gefrorener Butterblock, der lässt sich direkt mit der Küchenreibe über eine warme Speise raspeln. Die kleinen Flocken, die verteilen sich wunderbar und verkleben nicht zu so großen Klumpen.
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0: euch um Wham! Am 80er Wochenende hier auf Hitradio RTL.
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4: Allergiker müssen sich weiter auf viele Gräserpollen einstellen. Die Belastung ist derzeit mäßig bis stark.
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9: Ich bin Joshua Heise. Die Augen der Welt richten sich auf Sachsen-Anhalt, denn die AfD könnte dort zum ersten Mal überhaupt eine Landtagswahl gewinnen. Sie führt die Umfragen klar an, für eine absolute Mehrheit wird es aber wohl nicht reichen. Bislang haben CDU, SPD und FDP zusammen regiert, die FDP könnte aber an der 5%-Hürde scheitern. Wegen sinkender Ausbildungszahlen im Handwerk schlägt der Präsident der Chemnitzer Handwerkskammer Frank Wagner bezahlte Ferienpraktika für Schüler vor. Sie sollen pro Woche 120 Euro Prämie erhalten, wenn sie ein Praktikum in einem Handwerksbetrieb machen. Eine solche Regelung gibt es bereits in Sachsen-Anhalt. Dort hätten die Firmen gute Erfahrungen damit gemacht. Die Zahl der abgeschlossenen Lehrverträge liegt aktuell 7% unter dem Vorjahresniveau. Nach einer riskanten Verfolgungsfahrt ist ein 39-Jähriger in Zwickau festgenommen worden. Der Mann war gestern Nachmittag mit seinem Renault vor der Polizei geflüchtet. Dabei fuhr er mehrfach entgegen der Fahrtrichtung und über rote Ampeln. Auf der Humboldtstraße verlor er die Kontrolle und stieß mit 2 Autos zusammen. Der Mann hatte keinen Führerschein und stand unter Drogen.

0: Außerdem war er mit gestohlenen Kennzeichen unterwegs. Es entstand ein Sachschaden von ca. 11.000 Euro. Kommt jetzt Bewegung in die Gespräche über ein Ende des Ukraine-Kriegs? Nach ihrem Treffen mit Kreml-Chef Putin in Moskau werden die US-Vermittler Witkoff und Kushner heute in Kiew erwartet. Ulf Mauder berichtet.
1: Die Gespräche hier in Moskau dauerten gut 3 Stunden. Der Kreml sprach anschließend von konstruktiven Unterredungen. Ergebnisse zu möglichen Schritten für ein Kriegsende in der Ukraine sind aber bisher nicht bekannt. Die US-Gesandten Witkoff und Kushner besuchen nun erstmals überhaupt die Ukraine. Dafür gilt eine Feuerpause, allerdings begrenzt auf Kiew.
0: Tennisprofi Alexander Zverev hat das Achtelfinale der US Open erreicht. Im Duell gegen den Chilenen Alejandro Tabilo siegte er souverän in 3 Sätzen. Nächster Gegner ist der Italiener Luciano Darderi. Im Abendspiel der Fußball-Bundesliga hat der FC Bayern auf Schalke 0:0 unentschieden gespielt. Und bei der Basketball-Heim-WM haben die deutschen Frauen Japan mit 74:58 besiegt.
2: Das Sachsenwetter.
3: Heute eine Mischung aus Sonne und teils dichteren Wolken bis 22 Grad. Morgen wärmer, 24 bis 27 Grad, Sonnenschein mit Schleierwolken. Dienstag wieder mehr Wolken, einzelne Schauer und windig bis 26 Grad.
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3: In der Dresdner Innenstadt gibt es Straßensperrungen wegen des Halbmarathons. In Oberlungwitz, Wasserrohrbruch, die Erlbacher Straße ist gesperrt. Geblitzt wird auf der B174 in Heinzebank Richtung Chemnitz. Dann in Dresden, Zelscher Weg und Schertnitzer Straße und in Leipzig, Leoner Straße, Diskau Straße, am Sportforum und auf der Maximilianallee. Und noch eine wichtige Meldung von der A4, da ist ein Falschfahrer unterwegs zwischen Görlitz und Weißenberg. Also da Vorsicht in beiden Richtungen, wenn Sie nicht überholen, ein Falschfahrer auf der A4 zwischen Görlitz und Weißenberg.
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3: Schönen Sonntag. Was ist denn Ihr Lieblings-80er? Sagen Sie uns per WhatsApp-Sprachnachricht an die 0351 5000 2000 wie Sabine aus Chemnitz.
6: Ich wünsche mir wie Bob Tropicana von Wem ein schönes Wochenende.

Am 10. Oktober kommt er nach Leipzig, Bryan Adams. So, wichtige Meldung vom Hitradio RTL Verkehrsdienst. Ein Falschfahrer auf der A4 zwischen Görlitz und Weißenberg. Bitte nicht überholen.

0: Vorsicht in beiden Richtungen, Falschfahrer auf der A4 zwischen Görlitz und Weißenberg. Und weiter geht's hier am 80er-Wochenende mit einem Wunsch von Ines.
1: Wir wünschen uns zum 80er-Wochenende von Rick Astley, Never Gonna Give You Up.

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0: Hitradio RTL, jetzt mit dem Schlagzeuger der Band Spliff, der auch einen großen Solo-Hit hatte und den hört er selbst heute noch gern.
1: Ich höre mir das immer mit Kopfhörern an, wenn ich den Haushalt mache und so. Es ist, klingt jetzt blöd, aber es beruhigt meine Nerven. Meine eigene Musik beruhigt mir meine eigenen Nerven.
0: Herwig Mitteregger, der übrigens heute seinen 73. Geburtstag feiert und immer mehr am 80er-Wochenende.

0: Mit Radio RTL. Hallo.
1: Hallo, hier ist die Katrin aus Wilsdruff und ich möchte mir von meiner Lieblingsband Aha, Take on Me wünschen. Viele Grüße.

0: die Band um Morten Harket, der Gitarrist der Band Paul Gamst-Vagtus Savoy, feiert heute seinen 65. Geburtstag. Gleich hören wir Gloria Estefan mit ihrem Miami Sound Machine und Dr. Beat. Wir haben es 10:30.
1: Das Sachsenwetter.
0: Heute eine Mischung aus Sonne und teils dichteren Wolken bis 22 Grad. Morgen wärmer, 24 bis 27 Grad, Sonnenschein mit Schleierwolken, Dienstag wieder mehr Wolken, einzelne Schauer und windig bis 26 Grad.
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0: A13 Richtung Berlin, es stockt bei Thiendorf. In der Dresdner Innenstadt gibt es Straßensperrungen wegen des Halbmarathons. In Oberlungwitz-Wasserrohrbruch, die Erlbacher Straße ist gesperrt. Geblitzt wird auf DB174 in Heinzebank Richtung Chemnitz. Dann in Dresden, Zelscher Weg und Schertnitzer Straße und in Leipzig, Leoner Straße, Diskau Straße, am Sportforum und auf der Maximilianallee.
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0: Hallo Hitradio RTL, hier ist Rainer aus Hertha. Ich wünsche mir mal zum 80er-Wochenende einen Titel von euch, den man eigentlich sehr selten spielt. Und zwar von der Gruppe Fischer Z, Marlies.
1: Ja, spielen wir gern. Und apropos Fischer, Uwe Fischer ist morgen früh wieder am Start zusammen mit Katja Möckel in der Hitradio RTL Morningshow.

2000 einfach Lieblings-80er wünschen und mit etwas Glück was gewinnen. Alexa mit Bildschirm. Echo Show 5 heißt das Teil. Können Sie per Sprachbefehl Hitradio RTL hören. Jetzt hören wir Tina Turner, Stevie Windows, gewünscht vom Thomas.

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6: Ich bin Joshua Heise. Die Augen der Welt richten sich auf Sachsen-Anhalt, denn die AfD könnte dort zum ersten Mal überhaupt eine Landtagswahl gewinnen. Sie führt die Umfragen klar an, ob es für eine absolute Mehrheit reicht, wird sich zeigen. Die anderen Parteien wollen das jedenfalls verhindern. Bis 18 Uhr können rund 1,7 Millionen Menschen ihre Stimme abgeben. Nach den Sabotageakten an Umspannwerken in der Lausitz und in Nordrhein-Westfalen intensiviert die Polizei die Ermittlungen. Sie hat eine Öffentlichkeitsfahndung herausgegeben. Knut Michael Kunot.
7: Die Ermittler suchen nach einem 48-jährigen Mann. Er steht im Verdacht, mit den Angriffen auf die kritische Infrastruktur in Verbindung zu stehen. In einem Bekennerschreiben, das von ihm verfasst worden sein soll, gibt er sich als militanter Braunkohlegegner zu erkennen. Anschlagsziele waren Umspannwerke, unter anderem nahe der Kraftwerke Jenschwalde, Schwarze Pumpe und Boxberg. Mit selbstgebauten Sprengvorrichtungen sollte ein Kurzschluss im öffentlichen Netz verursacht und damit ein großflächiger Stromausfall herbeigeführt werden. Polizisten entschärften die Sprengsätze.
6: Das ist bislang keinem kommerziellen Anbieter aus Europa gelungen. Das Startup ESA Aerospace hat mit seiner Spectrum-Rakete Satelliten in die Erdumlaufbahn gebracht. Beim zweiten Testflug startete sie vom norwegischen Weltraumbahnhof Andøya. Zoe Tassovali berichtet.
8: Beim ersten Versuch war nach gerade mal 30 Sekunden Schluss. Diesmal schaffte es die 28 Meter hohe Rakete bis ins All. Für Europa ist das mehr als nur ein Raumfahrterfolg. Viele europäische Satelliten fliegen bisher mit US-Raketen ins All. Diese Abhängigkeit soll verkleinert werden und weitere Raketen starten.
6: Erst die Regenbogenbank, jetzt der Gedenkbaum. Im Berliner Tiergarten haben Unbekannte den Erinnerungsort an den Anschlag vom Berliner Christopher Street Day erneut geschunden. Nach ARD-Informationen hat eine Streife in der Nacht die Zerstörung bemerkt. Jetzt ermittelt der Staatsschutz. Bei dem islamistischen Anschlag auf den CSD Ende Juli war eine Frau getötet.

0: getötet und 31 weitere Menschen verletzt worden. Fast 60 Tage im Wasser und rund 2600 Kilometer durch Europa. Der Extremschwimmer Josef Hess hat die Donau von Ulm bis zum Schwarzen Meer durchschwommen. Hess hat jahrelang an der TU Chemnitz gearbeitet und lebt inzwischen in Berlin. Auf seiner Tour durchquerte er 10 Länder und machte täglich etwa 35.000 Armzüge. Unterwegs wurden Wasserproben für eine Mikroplastikkarte gesammelt.
1: Das Sachsenwetter.
2: Heute eine Mischung aus Sonne und teils dichteren Wolken bis 22 Grad. Morgen wärmer, 24 bis 27 Grad, Sonnenschein mit Schleierwolken. Dienstag wieder mehr Wolken, einzelne Schauer und windig bis 26 Grad.
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2: A13 Richtung Berlin, es stockt bei Thiendorf. Auf der A72 Zwickau Richtung Chemnitz ein Unfall auf der rechten Spur, deswegen dort auch Stau zwischen Chemnitz, Rottluff und dem Kreuz Chemnitz. In der Dresdner Innenstadt gibt es Straßensperrungen wegen des Halbmarathons. In Oberlungwitz, Wasserrohrbruch, die Erlbacher Straße ist gesperrt. Geblitzt wird auf der B174 in Heinzebank Richtung Chemnitz. Dann in Dresden, Zelscher Weg und Schertnitzer Straße und in Leipzig auf der Dieskau Straße, Lioner Straße, am Sportforum und auf der Maximilianallee.
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2: Hallo, ja, Hits aus den 80ern am laufenden Band.
7: Einen schönen guten Tag und einen schönen Sonntag wünscht der Micha aus Lochhammer. Ich hätte gerne einen Musikwunsch von Kiwi Caps. Do you really need me? Kurz mit dir damit meine Verlobte Corinna, den Sven aus Riesa und alle stammen von der Radio RTL.
2: Ja, danke schön. Beste 80er-Jahres-Sound. Wenn Sie auch einen Musikwunsch haben, dann WhatsApp schicken an die 0351 5000 2000.

Und dann triffst du einen Menschen, der dein Leben noch schöner macht. Solche Menschen nennt man Weinhändler. Ja, es ist wieder die Zeit der Weinfeste. Heute beim Böhler Winzerstraßenfest. Es gibt auch noch ein Feuerwerk heute Abend. Und bei Hitradio RTL hier, laute 80er, das ist Blondie mit Detail des

Hallo liebes Hitradio RTL-Team, liebe Grüße aus dem schönen Thüringer Oberland von Heiko. Und für dieses Wochenende wünsche ich mir von Chris Isaak den Song Blue Hotel. Habt einen schönen Sonntag. Ciao, ciao.

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1: Wer hat den längsten Arbeitsweg im Land? Die Entscheidung ist gefallen.
2: Und zwar auf Jens Bunzel, pendelt von zu Hause in Görlitz nach Leipzig auf Arbeit und das macht Luftlinie 181,93 Kilometer.
1: Der schrubbt also fast 450 Kilometer am Tag.
2: Und da sagen wir Glückwunsch zu 500 Euro Rekordprämie, Jens.
3: Ja, das war ja von mir gar nicht so geplant. Ich habe da einen ganz netten Objektleiter, wenn ich den Namen sagen darf, da Marcel. Auf dessen Mist ist das alles gewachsen, um das mal auf Deutsch zu sagen. Der hat gesagt, Mensch, hier können wir doch mal dran teilnehmen. Jetzt haben wir das gewonnen. Und ich habe gesagt, wenn wir das gewinnen, machen wir hier eine Riesenparty.
2: Und während bei Jens gefeiert wird, suchen wir ab sofort das Paar mit dem größten Altersunterschied.
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0: genießen ihren Sonntag und wir spielen die Hits aus den 80ern dazu. Das ist das 80er-Wochenende von Hitradio RTL. Madonna gibt's gleich und Depeche Mode. A Question of Time.
1: Das Sachsenwetter.
0: Heute eine Mischung aus Sonne und teils dichteren Wolken bis 22 Grad. Morgen wärmer, 24 bis 27 Grad, Sonnenschein mit Schleierwolken. Dienstag wieder mehr Wolken, einzelne Schauer und windig bis 26 Grad.
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0: Der Blick auf die Straßen, A13 Richtung Berlin. Es stockt bei Thiendorf. Also mehr als stockender Verkehr, das ist Stau und zwar 20 Minuten dauert zwar länger. Dann auf der A72 Zwickau Richtung Chemnitz auch Stau zwischen Chemnitz Süd und dem Kreuz Chemnitz. Da dauert es 25 Minuten länger, es hat einen Unfall gegeben, die rechte Spur ist blockiert. In der Dresdner Innenstadt sind viele Straßen gesperrt wegen des Halbmarathons und geblitzt wird in Dresden auf dem Zellschen Weg, auf der Tschertnitzer Straße. Ja, stadteinwärts. In Leipzig, Maximilianallee, Leoner Straße und Dieskau Straße. Und die liebe Mandy hat noch was gesehen.
2: Ich möchte melden, auf der B87, Thurgau einwärts von Mokrena kommend, Leson an der Hemm, Rufschutzzone.
0: Ja, hat uns auch Heidi gemeldet. Dankeschön dafür und gute Fahrt.
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Es kommt nicht mehr viel Text, ne? Madonna am Hitradio RTL 80er-Wochenende. Hier ist die Leipziger Gruppe Karussell. Nächsten Donnerstag Konzert im Görlitzer Ortsteil Kunderwitz. Wir hören Karussell mit Als ich fortging. Gesungen von Dirk Michaelis und er hatte Auftritte Ende Oktober in Zwickau und Schwarzenberg.

Hallo, Hitradio RTL. Ich wünsche mir zum 80er-Wochenende Rose Laurent mit American Love. Ich habe den ewig lange nicht mehr gehört. Ich sende liebe Grüße an alle, die mich kennen. Und das war der Thomas aus Leilgast.

0: Hallo, liebes Hitradio RTL-Team. Tolle Aktion dieses Wochenende. Ich liebe euch. Ich wünsche mir von den 80ern den besten Hit der 80er, nämlich Small Town Boy von Bronski Beat. Mhm. Ganz lieben Dank und schöne Grüße aus Löwe-Jün.
1: Danke, Claudia. 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
0: Ja.

0: gleich nach 12 nach den Nachrichten hier auf Hitradio RTL Bananarama.
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10: Ich bin Joshua Heise. In Sachsen-Anhalt wird gewählt und die AfD ist aller Voraussicht nach jetzt schon deutlicher Sieger. Die meisten fragen sich jedoch, wird es für eine absolute Mehrheit reichen? Falls nicht, will AfD-Spitzenkandidat Siegmund nicht Ministerpräsident werden. Die CDU lag in letzten Umfragen auf Platz 2. Auch Linke, SPD und Grüne könnten wieder in den Landtag einziehen. Die FDP könnte an der 5%-Hürde scheitern. Die Staatsregierung in Dresden lädt heute zum offenen Regierungsviertel ein. Dabei können die Besucher einen Blick in die Ministerien rund um den Carola-Platz werfen. In allen Gebäuden werden Führungen angeboten. Viele Mitglieder der Staatsregierung sind vor Ort. Am Innenministerium gibt es eine Blaulichtmeile. Dort präsentieren sich Feuerwehr, Bereitschaftspolizei und die Rettungshundestaffel. Am Klinikum Chemnitz sind 3 Kinder mit einem Robotersystem erfolgreich an den Nieren operiert worden. Ein Meilenstein für Ärzte und Patienten. Chefarzt Jurik Schulz.
11: Wir freuen uns super, dass wir jetzt in Chemnitz als erstes Zentrum deutschlandweit unseren Kindern und Jugendlichen roboterassistierte Operationen mit dem Versius-Roboter anbieten können. Mit der Technologie sind wir als Kinder- und Jugendchirurgie und Urologie am Klinikum Chemnitz international absolut führend.
10: Das System arbeitet mit extrem dünnen Geräten und hat biegsame Arme. Künftig soll der Roboter auch bei angeborenen Fehlbildungen, komplizierten Operationen im Bauchraum und bei Tumoren zum Einsatz kommen. Innenminister Dobrindt will Deutschlands Drohnen- und Cyberabwehr ausbauen. Wie der CSU-Politiker der Bild am Sonntag sagte, sollen mobile Einheiten künftig Flughäfen, Bahnhöfe und das Berliner Regierungsviertel lückenlos schützen. Zudem ist ein

0: digitaler Schutzschild gegen Hackerangriffe geplant. Hintergrund ist der gescheiterte Drohnenangriff am Flughafen Leipzig-Halle, für den die Bundesregierung Russland verantwortlich macht. Nach ihrem Treffen mit Kremlchef Putin in Moskau sind die US-Vermittler Witkoff und Kushner heute in Kiew zu Gesprächen mit Präsident Zelensky. Dabei sollen die mit Putin besprochenen Pläne diskutiert werden. Washington und Moskau nannten das Treffen im Kreml zuvor konstruktiv und vertrauensvoll. Details wurden nicht genannt. Die Ukraine wehrt sich seit über 4 Jahren gegen die russische Invasion.
1: Das Sachsenwetter.
2: Heute eine Mischung aus Sonne und teils dichteren Wolken bis 22 Grad. Morgen wärmer, 24 bis 27 Grad, Sonnenschein mit Schleierwolken. Dienstag wieder mehr Wolken, einzelne Schauer und windig bis 26 Grad.
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2: Auf der A4 Dresden Richtung Chemnitz ein Fußgänger auf der Mittelspur, Höhe Raststätte Auerswalder Blick. A4 Dresden Richtung Chemnitz, 10 Minuten dauert es länger zwischen Chemnitz Ost und Chemnitz Mitte. Auf der A13 Richtung Berlin bei Thiendorf 25 Minuten Passierdauer. Dann nochmal zwischen Großrehschen und Bronco 5 Minuten. Auf der A13 Richtung Dresden 10 Minuten zwischen Schönborn und Thiendorf. Auf der A72 Zwickau Richtung Chemnitz 20 Minuten zwischen Chemnitz Süd und dem Kreuz Chemnitz. Da gab es einen Unfall auf der rechten Spur. Ein Unfall in Chemnitz auf der Leipziger Straße. In Dresden sind Straßen gesperrt wegen des Halbmarathons. Zieleinlauf ist am Terrassenufer und geblitzt wird in Dresden auf dem Zellschen Weg, auf der Tschertnitzer Straße, in Torgau, Eilenburger Straße, an der Hemm-Tankstelle und in Leipzig wird geblitzt auf der Dieskauer Straße und auf der Leoner Straße.
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2: Mahlzeit, ja, lauter Hits aus den 80ern hintereinander weg. Sie können sich gern beteiligen per WhatsApp, Sprachnachricht an die 0351 5000 2000 auch noch was gewinnen. Ja, eine Alexa mit Bildschirm. Das Teil heißt Echo Show 5. Und damit können Sie per Sprachbefehl Hitradio RTL hören. Wir hören jetzt Banana.

Module spielen verrückt. Ja, am besten waren das die Computermodule vom C64 von Commodore und hier im Osten waren das die Module des KC87 von Robotron. Ich habe gerade gesehen, bei Kleinanzeigen wird ein KC87 für 200 Euro angeboten. Funktioniert immer noch. Ich weiß noch, wie nach der Wende diese Computer auf dem Müll landeten, um Platz zu machen für die neuen PCs. War ein trauriger Anblick, sage ich Ihnen. Hitradio RTL, jetzt am 80er-Wochenende mit Peter K.

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0: Hallo, hier ist Monias Oschatz und ich wünsche mir meinen Lieblingstitel mit Peter Gabriel und Kate Bush, Don't Give Up. Und ich wünsche allen noch einen wunderschönen sonnigen Sonntag. Liebe Grüße aus Oschatz. Tschüss.
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0: Das 80er-Wochenende auf Hitradio RTL. Hallo.
1: Hallo. Frank aus Großhartmannsdorf wünscht sich den Titel von Klaus Lage, Die Liebe bleibt. Dankeschön.
0: Ja, spielen wir gleich. Wir haben es 12:30.
2: Das Sachsenwetter.
0: Heute eine Mischung aus Sonne und teils dichteren Wolken bis 22 Grad. Morgen wärmer, 24 bis 27 Grad, Sonnenschein mit Schleierwolken. Dienstag wieder mehr Wolken, einzelne Schauer und windig bis 26 Grad.
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0: A4 Dresden Richtung Chemnitz. 10 Minuten dauert es länger zwischen Chemnitz Ost und Chemnitz Mitte. Auf der A9 Richtung Nürnberg 9 Minuten zwischen Dreußig und Eisenberg. Auf der A13 Richtung Berlin zwischen Radeburg und Schönborn 25 Minuten. Auf der A13 Richtung Dresden eine Viertelstunde zwischen Schönborn und Tiendorf. Auf der A72 Zwickau Richtung Chemnitz 8 Minuten zwischen Chemnitz Süd und dem Kreuz Chemnitz. Gab dann Unfall, die rechte Spur ist blockiert. Weiterer Unfall in Chemnitz auf der Leipziger Straße. Dann sind in Dresden Straßen gesperrt wegen des Halbmarathons. Zielanlauf ist am Terrassenufer. Geblitzt wird auf der A9, kurz vor der Ausfahrt Eisenberg Richtung Leipzig. Kann auch eine Abstandsmessung sein. Fahren Sie trotzdem vorsichtig, da sind 120. In Torgau, Eilenburger Straße an der Hemmtankstelle auswärts. Außerdem in Leipzig auf der Dieskaustraße, auf der Lioner Straße und in Dresden auf dem Zellschen Weg und auf der Tschertnitzer Straße.
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0: Two Hearts von Phil Collins aus seinem Film Buster. Der deutsche Untertitel: Ein Gauner mit Herz. Ja, und für welchen Hit aus den 80ern schlägt Ihr Herz? Sagen Sie uns per WhatsApp-Sprachnachricht an die 0351 5000 2000. Unter allen, die mitmachen, verschenkt Kollege Daniel Pavel heute Nachmittag eine Alexa mit Bildschirm hier am 80er-Wochenende.
1: Ja, hallo, hier ist der Peter aus Leipzig und ich wünsche mir für meine Franzi und mich von Starship Nothing's Gonna Stop Us Now.
0: Oh, ja, da muss ich aufstehen und die Hand aufs Herz legen, denn das ist unsere Hymne. Mit diesem Lied ging Hitradio RTL einst auf Sendung.

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8: Ich bin Joshua Heise. Sachsen-Anhalts noch Ministerpräsident Schulze hat in Magdeburg seine Stimme bei der Landtagswahl abgegeben. Dann warten wir mal ab, sagte der CDU-Politiker nach der Stimmabgabe. Abzuwarten ist vor allem, wie viele Stimmen die AfD holen wird. Die Partei um Spitzenkandidat Siegmund hatte in den Umfragen zuletzt deutlich vorn gelegen. Eine mögliche AfD-Regierung in Sachsen-Anhalt beschäftigt auch die Wirtschaft und Kirchen. Siemens Energy-Chef Bruch nannte das Parteiprogramm eine Gefahr für die deutsche Wirtschaft. Die geforderte Rückkehr zu Kohle und Atomkraft gefährde Innovation und Verlässlichkeit und greife demokratische Strukturen an. Magdeburgs katholischer Bischof Feige forderte Widerstand gegen Extremismus und, Zitat, nationalistischen Ungeist. In Hohenstein-Ernsttal wird heute ein neuer Oberbürgermeister gewählt. Vier Kandidaten bewerben sich. Es sind Amtsinhaber Lars Kluge von der CDU, der parteilose Alexander Weiß, unterstützt von der Wählervereinigung Pro Hohenstein-Ernsttal und der SPD, Sebastian Bernhard für das BSW sowie der parteilose Mirko Kirschner. Wenn keiner die erforderliche Mehrheit erreicht, findet in 3 Wochen ein zweiter Wahlgang statt. Glücksspiel kann süchtig machen. Den Spruch hören wir in jeder Werbung. Trotzdem müsste die Werbung strenger reguliert werden, fordern Fachstellen anlässlich des bundesweiten Aktionstags gegen Glücksspielsucht am 30. September. Oft lockte sie mit Coupons oder Bonusversprechen, so die Kritik. In Deutschland sind 1,25 Millionen Menschen spielsüchtig. E-Zigaretten, auch Vapes genannt, sind für viele Raucher zum neuen Genussmittel geworden. Doch das könnte bald teurer werden. Grund ist die geplante Erhöhung der Tabaksteuer. Wie hoch die ausfallen wird, ist noch unklar, denn während die Bundesregierung eine moderate Erhöhung anpeilt, plädieren die Koalitionsfraktionen Union und SPD für einen stärkeren Aufschlag. Schätzungen zufolge könnte ein Päckchen Flüssigkeit steuerbedingt 36 Cent teurer werden.
9: Das Hitradio RTL Sachsenwetter zeigt sich von der freundlichsten Seite heute Nachmittag. Kurze Hosen, Sonnenbrille, das die Accessoires, ansonsten nur harmlose Wolken unterwegs und Temperaturen in der Spitze, ja, so um die 20 bis 22 Grad. Ansonsten morgen nochmal richtig sommerlich bis zu 26 Grad und auch wenn es nachmittags ein paar dickere Wolken gibt, bleibt es meist trocken. Am Dienstag sogar nochmal bis zu 28 Grad, aber mit dicken Wolken.
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9: Die Hitradio RTL Verkehrszentrale meldet A4 Görlitz Richtung Dresden zwischen Kodersdorf und Niederseifersdorf aktuell eine Viertelstunde Stau. Dann staut sich auf der A9 Leipzig Richtung Nürnberg zwischen Dreußig und Eisenberg an der Baustelle. Auf der A13 Dresden Richtung Berlin zwischen Radeburg und Tiendorf 20 Minuten Stau und in der Gegenrichtung Richtung Dresden ebenfalls. Außerdem auf der A72 Zwickau Richtung

0: Und Chemnitz zwischen Chemnitz-Rottluff und Kreuz-Chemnitz-Behinderung, dass die rechte Spur wegen des Unfalls immer noch blockiert. Auf der B170 in Altenberg, Dresdner Straße in Höhe Rehfelder Straße, da läuft ein Umzug, da ist noch bis 2:30 gesperrt und geblitzt wird. Auf der A9 kurz vor der Ausfahrt Eisenberg Richtung Leipzig, in Dresden auf dem Zellischen Weg Richtung B170 Bergstraße, auf der Tschernitzer Straße stadteinwärts, außerdem in Leipzig auf der Maximilianallee an der Aral-Tankstelle stadtauswärts, am Sportforum in der 50er-Zone Richtung Kreisverkehr und in der Dieskau-Straße stadtauswärts, sowie in Torgau auf der Eilenburger Straße in Höhe Hemm-Tankstelle stadtauswärts. Wenn was fehlt, einfach kurz Bescheid sagen, kostenlos unter 08000 77 8000. Vielen Dank und gute Fahrt.
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0: Schönen Sonntagnachmittag. Wenn Sie einen Musikwunsch haben für dieses herrliche Wetter, in 80er, dann immer her damit. 0351 5000 2000. Und der nächste hier, der kommt von der Romy aus Werdau. Die sagt, zu dem Wetter, da muss auch die Musik laufen. Hier ist Ice in the Sunshine, Beagle Music Limited. Schwingen lassen.

0: Hallo, Mirella hier aus Calmberg. Zum 80er-Wochenende wünsche ich mir von Michael Jackson Thriller und grüße ganz lieb meinen Enkel Milo. Lieber Milo, ganz viel Spaß beim Mittanzen und Mitsingen. Euch allen ein schönes Wochenende noch und liebe Grüße ins Studio.
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0: Ingrid aus Neukirchen gewünscht, vom Daniel von Hitradio RTL gespielt. Bon Jovi und I'll Be There For You. Hier im 80er Wochenende bei Hitradio RTL. Halb zwei haben wir's. Schauen wir's auf Hitradio RTL Sachsenwetter. Zeigt sich insgesamt recht freundlich. Perfekt für einen Ausflug, für ein bisschen leise Gartenarbeit oder einfach nur den Sonntag genießen mit bis zu 22 Grad und ein paar harmlose Wolken. Morgen wird's dann nochmal richtig warm. 26 Grad in der Spitze und vor allem auch ein paar dickere Wolken. Trotzdem nochmals trocken. Am Dienstag sogar bis zu 28 Grad bei meist dicken Wolken.
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0: Die Hitradio RTL Verkehrszentrale meldet A4 Görlitz Richtung Dresden zwischen Kodersdorf und Weißenberg. Aktuell 10 Minuten Stau. Dann auf der A9 Leipzig Richtung Nürnberg Baustellenstau zwischen Dreußig und Eisenberg. 5 Kilometer. Dann auf der A13 Dresden Richtung Berlin zwischen Radeburg und Schönborn. Knapp 20 Minuten Stau und in der Richtung zwischen Großräschen und Bronco noch eine Viertelstunde und in der Gegenrichtung zwischen Schönborn und Radeburg eine halbe Stunde Stau. Außerdem auf der Hauptstraße in Neukirchen, da ist immer noch die Ampelanlage außer Betrieb, die vorne am Stern, also Vorsicht, wenn Sie doch für Stulli wollen. Und ansonsten wird geblitzt auf der A9 kurz vor der Ausfahrt Eisenberg Richtung Leipzig, in Dresden auf dem Zellischen Weg Richtung B170 Bergstraße, auf der Tschernitzer Straße und in Leipzig auf der Maximilianallee an der Aral-Tankstelle sowie am Sportforum stadtauswärts in der 50er-Zone Richtung Kreisverkehr. Wenn was fehlt, einfach kurz Bescheid sagen. Kostenlos unter 08000 77 8000. Vielen Dank und gute Fahrt.
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0: Hier ist der Sonntagnachmittag und die gute Nachricht für alle, die sich an diesem Wochenende in 80er bei uns wünschen, gibt es die Chance auf einen nagelneuen Echo Show 5. Das ist so ein, ich sag mal, eine kleine Alexa mit Bildschirm, wo man alles machen kann. 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
3: Hallo Hitradio RTL Sachsen, hier ist Alma aus Halle und ich würde mir sehr wünschen, dass ihr Island in the Stream von Dolly Parton spielt, weil es eins der liebsten Lieder meiner Eltern ist und ich würde sie sehr gern dazu tanzen sehen. Vielen Dank!

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1: Aus der gehobenen Küche hört man ja oft, dass gefrorene Butter verwendet wird und das nicht etwa als Notfallreserve. Dadurch, dass die eiskalte Butter langsamer schmilzt, wird in Soßen das Fett und Wasser zu einer glänzenden

0: samtigen Masse gebunden, schön fürs Auge und im Mund. Auch wird ein Flammkuchenteig mit gefrorener Butter weniger zäh, eher fest und geschmeidig und noch ein Vorteil. Ein gefrorener Butterblock, der lässt sich direkt mit der Küchenreibe über eine warme Speise raspeln. Die kleinen Flocken, die verteilen sich wunderbar und verkleben nicht zu so großen Klumpen.
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0: Sonntagnachmittag mit Sandra und Everlasting Love.
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0: Und natürlich steht auch so nach einer harten Hitradio RTL Disco-Nacht wieder das Hitradio RTL-Team parat, um ihre Musikwünsche zu erfüllen. An diesem Sonntag ist noch so viel Platz für ihre 80er. 0351 5000 2000. So zum Beispiel hat der Jens geschrieben, er und seine Julia wünschen sich zu ihrem 20-jährigen Liebesjubiläum Westernhagen, weil ich dich liebe. Kann man es schöner ausdrücken? Hier ist der Sender, der die Liebe besiegelt, bestärkt und ihre 80er Musikwünsche spielt. 0351 5000 2000 und ab damit an Hitradio RTL.

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6: Ich bin Helen Martin. Bei der Landtagswahl in Sachsen-Anhalt deutet sich eine hohe Wahlbeteiligung an. Nach Angaben der Wahlleiterin gaben bis zum Mittag 34,7% der Wahlberechtigten ihre Stimme ab. Simon Krämer berichtet aus Magdeburg.
7: Insgesamt treten 15 Parteien bei dieser Landtagswahl an. Aber die Frage, die die Menschen interessiert, ist vor allem, schafft es die AfD mit ihrem Spitzenkandidaten Ulrich Siegmund, schafft der es, die Mehrheit zu holen? Immerhin wird die Partei vom Verfassungsschutz als gesichert rechtsextrem eingestuft. Gewinnt die AfD nicht die absolute Mehrheit, könnte es heißen, alle anderen Parteien inklusive der Linken gegen die AfD.
6: Innenminister Dobrindt will Deutschlands Drohnen- und Cyberabwehr ausbauen. Wie der CSU-Politiker der Bild am Sonntag sagte, sollen mobile Einheiten künftig Flughäfen, Bahnhöfe und das Berliner Regierungsviertel lückenlos schützen. Zudem ist ein digitaler Schutzschild gegen Hackerangriffe geplant. Hintergrund ist der gescheiterte Drohnenangriff am Flughafen Leipzig-Halle, für den die Bundesregierung Russland verantwortlich macht. Sachsen fördert an seinen Hochschulen ab Herbst mindestens 46 neue STEP-Nachwuchsforschungsgruppen. Das Wissenschaftsministerium in Dresden stellt dafür über 60 Millionen Euro aus europäischen Mitteln bereit. Damit sollen junge Wissenschaftler 2 Jahre lang an zukunftsrelevanten Technologien forschen. Außerdem sollen so Fachkräfte für den Freistaat gesichert werden. Dass künstliche Intelligenz auch gefährlich sein kann, zeigt ein jetzt öffentlich gewordener Vorfall mit der ChatGPT-Mutterfirma OpenAI. Demnach hat der US-Konzern eine deutschsprachige Wiki-Seite in großem Stil für interne Absprachen missbraucht. Forscher hatten rund 18.000 KI-Nachrichten auf der Website DSE-Wiki entdeckt. OpenAI bestätigte später, dass ihre Software dahinter steckte. In Sachsen-Anhalt wird gewählt und die AfD ist aller Voraussicht nach jetzt schon deutlicher Sieger. Die meisten fragen sich doch, wird es für eine absolute Mehrheit reichen? Falls nicht, will AfD-Spitzenkandidat Siegmund nicht Ministerpräsident werden. Die CDU lag in Umfragen auf Platz 2. Auch Linke, SPD und Grüne könnten wieder in den Landtag einziehen. Die FDP könnte an der 5%-Hürde scheitern.
8: Das Hitradio RTL Sachsenwetter zum Sonntag. Traumhaft mit 20 bis 22 Grad und nur ein paar harmlosen Wolken. Die nächsten 2 Tage werden nochmal richtig sommerlich. Auch wenn es dickere Wolken gibt, ist es meistens trocken. Morgen bis zu 26 und Dienstag bis zu 28 Grad.
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8: Die Hitradio RTL Verkehrszentrale A4 Görlitz Richtung Dresden, zwischen Kodersdorf und Weißenberg eine knappe Viertelstunde Stau, auch auf der A9 Leipzig Richtung Nürnberg zwischen Dreußig und Bad Klosterlausnitz. Dann haben wir auf der A13 Dresden Richtung Berlin zwischen Großrelschen und Bronco eine Viertelstunde Stau und zwischen Dreieck Spreewald und Freiwalde dort ein Unfall auf der rechten Spur in der Baustelle. In der Gegenrichtung staut sich zwischen Lübbenau und Freiwalde 25 Minuten und auf der A13 zwischen Schönborn und Radeburg eine halbe Stunde. Dann haben wir in Neukirchen auf der Hauptstraße die Ampelanlage, die immer noch außer Betrieb ist, vorne am Sterndi. Und auf der B171

0: heißen Dicker derzeit zwischen Ansprung und Olbernau. Geblitzt wird auf der A9 kurz vor der Ausfahrt Eisenberg Richtung Leipzig, dann in Leipzig auf der Maximilianallee an der Araltankstelle stadtauswärts, auf der Leonastraße stadtauswärts, auf der Dieskaustraße stadtauswärts sowie am Sportforum stadtauswärts und in Dresden auf dem Zellischen Weg Richtung B170 sowie auf der Tschernitzer Straße stadteinwärts. Falls da noch was fehlt, kurz Alarm schlagen unter 0800 77 8000. Vielen Dank und gute Fahrt.
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0: Kurz nach zwei haben wir. So, und Matthias ist dran.
3: Ich dann mal I Want You Break Free von Queen. Ist gar nicht schlecht, wenn man das mal spielen würde.
0: Auf jeden Fall, denn Freddie Mercury wäre ja gestern 80 Jahre alt geworden. Wir verneigen uns vor einem der ganz großen, mit einem der ganz großen Songs von Queen. I Want to Break Free. Schönen Nachmittag.

0: Alphaville, Sounds Like a Melody, hier bei Hitradio RTL, kurz vor Viertel drei, Zeit für ein paar Grüße.
1: Hallo, wir sind vom Ferienlager Lölsmove. Wir sind Gruppe 2 auf einem Hike und wollten unsere Gruppenleiter begrüßen.
2: Hallo Sarah und Caroline.
0: Das haben Sie, glaube ich, verstanden. Schöne Grüße auch von uns. So, und wenn Sie jetzt noch einen Musikwunsch dazu haben, dann macht das Hitradio RTL 80er Wochenende ja richtig Sinn. Hier ist die Telefonnummer 0351 5000 2000.

0: Da hangeln wir wie Tarzan an der Wochenendliane mit Baltimora hier bei Hitradio RTL. Wie machen wir denn weiter?
1: Hallo, liebes kurzes Hitradio RTL-Team. Hier ist der Mario aus Herzberg-Elster. Ich wünsche mir zum wunderbaren 80er-Wochenende von EAV heiße Nächte in Palermo. Ich wünsche allen Hörer von Hitradio RTL noch ein wunderschönes, geiles 80er-Wochenende. Vielen Dank.
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0: Mister Mister bei Hitradio RTL am Sonntagnachmittag 2:30. Fix der Blick aufs Hitradio RTL Sachsenwetter und damit vielerorts in die Sonne mit ein paar harmlosen Wolken und Temperaturen um die 22 Grad. Ist doch ganz anständig. Ansonsten die nächsten zwei Tage nochmal richtig Sommer. Trotz dicker Wolken wird's richtig warm, bis zu 26, am Dienstag bis zu 28 Grad. Also vielleicht haben Sie die Badesachen nicht allzu weit nach hinten geräumt.
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0: Die Hitradio RTL Verkehrszentrale meldet auf der A4 Görlitz Richtung Dresden zwischen Kodersdorf und Weißenberg 20 Minuten Stau. Dann Baustellenstau auf der A9 Leipzig Richtung Nürnberg zwischen Treusig und Bad Klosterlausnitz eine Viertelstunde. Auf der A13 Dresden Richtung Berlin zwischen Großrelschen und Bronco 10 Minuten Stau und in der Gegenrichtung zwischen Schönborn und Radeburg aktuell eine halbe Stunde. In Neukirchen auf der Hauptstraße ist die Ampelanlage vorne am Stern immer noch im Wochenende und außer Betrieb und geblitzt wird. Unter anderem in Leipzig auf der Maximilianallee an der Aral-Tankstelle stadtauswärts, am Sportforum stadtauswärts in der 50er-Zone Richtung Kreisverkehr, in Dresden auf dem Zellischen Weg Richtung B170 und auf der Tschernitzer Straße stadteinwärts. Wenn was fehlen sollte, einfach Bescheid sagen. Kostenlos unter 08000 77 8000. Vielen Dank und gute Fahrt.
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0: Und wenn die Mutti jetzt den Kaffeetisch zum Sonntagnachmittag im Disco Fox hinrichtet, dann liegt's am folgenden Musikwunsch.
3: Hallo, hier ist der Frank aus Heidenau. Ich wünsche mir zum 80er-Wochenende von Cora das Lied Amsterdam. Das erfüllt immer wieder schöne Träume für mich. Dankeschön. Ciao, schönes Wochenende.

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0: über sich selbst auf der sächsischen Autobahn oder im Stau oder beides. Wie im Italienurlaub auf der Strada del Sole. Das ist Claudia Mori gemeinsam mit ihrem Ehemann Adriano Celentano. Hier ist Hitradio RTL, hier ist das 80er-Wochenende auf die Sekunde, dreiviertel Dreier haben wir's. Und an diesem Wochenende gibt's unter allen, die sich hier einen 80er wünschen, was Spektakuläres zu gewinnen, nämlich ein Amazon Echo Show 5. Das ist so ein kleines Display mit super Sound, wo man so ein Touchscreen hat. Da kannst du die Rezepte anzeigen lassen, Kalender, Abfallkalender, Einkaufsliste und eben auch in bester Qualität Hitradio RTL hören. Mit ihren Lieblings-80er Musikwünschen. Verschenken wir unter allen, wie gesagt, die sich dieses Wochenende was wünschen. Hier ist die Nummer 0351 5000 2000.
1: Ja, hallo, hier ist die Andrea aus Leipzig. Ich grüße euch. Ich hätte gerne mal wieder einen Musiktitel aus den 80ern, und zwar von Klausen und Helden, Ich liebe dich. Damit möchte ich meinen Mann, den Lothar, auch in Leipzig grüßen und ihm sagen, dass ich ihn über alles, alles ganz doll liebe und ich sehr glücklich mit ihm bin. Macht weiter so, ihr seid spitze. Ich wünsche euch ein schönes Wochenende, eure Andrea aus Leipzig.
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1: Ich bin Helen Martin. Am Hambacher Forst in NRW läuft ein Großeinsatz der Polizei. Die sucht dort nach dem 48-jährigen Verdächtigen, der für die Sabotageakte auf Stromnetze in NRW, Brandenburg und Sachsen verantwortlich sein soll. Die Polizei vermutet, dass der Mann auf einem Fahrrad geflüchtet ist. In seiner Wohnung hatten Beamte Sprengstoff gefunden. Außerdem gibt es ein Bekennerschreiben. In Sachsen-Anhalt zeichnet sich eine deutlich höhere Wahlbeteiligung ab als vor 5 Jahren. Bis 12 Uhr hatten laut der Landeswahlleiterin knapp 35% der Wahlberechtigten abgestimmt. 2021 waren es zu diesem Zeitpunkt gut 22%. Sorita Sowali berichtet.
2: Die AfD geht als klarer Favorit ins Rennen. In der letzten Umfrage lag sie bei 41%, die CDU bei 23%. Aber selbst wenn die AfD stärkste Kraft wird, ist völlig offen, wer regieren kann. Alle anderen Parteien schließen eine Koalition mit ihr aus. Und AfD-Spitzenkandidat Siegmund sagt selbst, er will nur mit absoluter Mehrheit Regierungschef werden.
1: Die sächsische Staatsregierung lädt heute zum offenen Regierungsviertel in Dresden ein. Dabei können Besucher einen Blick in die Ministerien rund um den Carola-Platz werfen. In allen Gebäuden werden Führungen angeboten, viele Mitglieder der Staatsregierung sind vor Ort. Am Innenministerium präsentieren sich auf einer Blaulichtmeile Feuerwehr, Bereitschaftspolizei und die Rettungshundestaffel. Nachdem die beiden US-Unterhändler Witkow und Kushner in Moskau bei Russlands Präsident Putin waren, sind sie jetzt in der Ukraine eingetroffen. Der ukrainische Präsident Zelensky hat die beiden empfangen. Bei den Gesprächen geht es um ein mögliches Friedensabkommen zwischen Russland und der Ukraine. Zelensky hatte zuvor nochmal betont, dass er eine Sicherheitsgarantie für sein Land will und dass keine Gebiete an Russland abgetreten werden. Obwohl er unter Druck steht, will FIFA-Präsident Infantino nächstes Jahr zur Wiederwahl antreten. Das hat eine Sprecherin des Weltfußballverbands angekündigt. Und zur Fußball-Bundesliga, da geht heute der 2. Spieltag zu Ende. Der Hamburger SV empfängt Mainz, Anpfiff ist um 15.30 Uhr. Später ist dann noch Augsburg zu Gast bei Frankfurt, da geht es um 17.30 Uhr los.
3: Das Hitradio RTL Sachsenwetter. Hoffentlich haben Sie die Badeklamotten nicht zu weit hintergeräumt, denn es wird nochmal richtig aufgedreht die nächsten 2 Tage. Heute schon bis zu 22 Grad und recht freundlich. Und morgen, dann zeigt sich der Montag zwar wechselnd bewölkt, aber trocken bei bis zu 26 und der Dienstag bis zu 28 Grad warm.
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3: Die Hitradio RTL Verkehrszentrale A4 Görlitz Richtung Dresden zwischen Kodersdorf und Weißenberg eine Viertelstunde Stau. Dann auf der A9 Leipzig Richtung Nürnberg zwischen Dreußig und Bad Klosterlausnitz eine Viertelstunde. Auf der A13 Berlin Richtung Dresden zwischen Schönborn und Radeburg eine halbe Stunde Stau. Und in Neukirchen, da ist auf der Hauptstraße am Stern, da immer noch die Ampelanlage im Wochenende, also außer Betrieb. Im Kreis Zwickau zwischen Langenhessen und Langenbernsdorf ist derzeit die S314 wegen des Unfalls vollgesperrt und geblitzt wird in Dresden auf dem Zellischen Weg Richtung B170, auf der Tschernitzer Straße stadteinwärts in der 30er-Zone und in Leipzig auf der Maximilianallee an der Aral-Tankstelle, am Sportforum, auf der Leoner Straße und auf der Diesgau-Straße jeweils stadtauswärts. Wenn noch was fehlt, einfach kurz Bescheid sagen, kostenlos unter 08000 77 8000. Vielen Dank und gute Fahrt.
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3: Hier ist der Sender, bei dem es immer ein bisschen nach Zweitaktgemisch riecht, weil es bei uns Simpsons zu gewinnen gibt. Nigelnagelneu. Morgen früh in der Hitradio RTL Morning Show mit Uwe Fischer und Katja Möckel Ohren auf und dann ding ding ding ding ding übers Feld knattern. So, wir gucken mal nach dem nächsten Musikwunsch. 0351 5000 2000.
7: Hallo, Hitradio RTL. Hier ist Raphael aus dem Schwabenland. Ich wünsche mir von Journey Don't Stop Believe It. Viele Grüße, euer Raphael.
3: Grüßli zurück ins Schwabenländle. Und das ist ein Song, der funktioniert bis heute auf jeder Party. Journey und Don't Stop Believin' jetzt bei Hitradio RTL. 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

0: Hallo, hier ist Mara Berger aus Dippoldiswalde und ich wünsche mir Earth and Fire mit Weekend. Danke, schönen Tag noch.
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0: Sweet 16. Hier ist Hitradio RTL. Hier ist es 80er-Wochenende, 3:30 haben wir's. Gucken wir mal aufs Hitradio RTL Sachsen-Wetter. Schön Sonnenbrille heute Nachmittag, dann wieder absetzen, wieder aufsetzen, wieder absetzen, weil ab und zu ein paar Wolken durchziehen, sind aber harmlos und auch in der kommenden Nacht trocken, aber recht frisch bei 12 bis 9 Grad. Morgen kommt dann der Montag wechselnd bewölkt daher, aber auch trocken und vor allem bis zu 26, am Dienstag bis zu 28 Grad warm.
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0: Die Hitradio RTL Verkehrszentrale meldet A9 Leipzig Richtung Nürnberg. Zwischen Dreußig und Bad Klosterlausnitz noch 10 Minuten Stau. Eine halbe Stunde Stau auf der A13 Berlin Richtung Dresden zwischen Schönborn und Radeburg. Und auf der B176 Sömmerda Richtung Weißenfels zwischen Laucha und Freiburg 10 Minuten Stau. Geblitzt wird in Dresden auf dem Zellischen Weg Richtung B170 auf der Bergstraße, außerdem auf der Tschernitzer Straße stadteinwärts und in Leipzig am Sportforum stadtauswärts, auf der Maximilianallee an der Rahlstankstelle stadtauswärts, auf der Leonastraße und der Dieskaustraße auch stadtauswärts. Und falls noch irgendwas fehlt, einfach kurz Bescheid sagen, kostenlos unter 08000 77 8000. Vielen Dank und gute Fahrt.
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0: Und der folgende Musikwunsch, der klingt schön nach Hitradio RTL Disco-Nacht. Die nächste übrigens gibt's am 3. Oktober in Borna. Tickets jetzt auf unserer Seite und hier der versprochene Wunsch.
4: Hallo liebes Hitradio RTL-Team. Hier ist Conny aus Leubsdorf. Ich wünsche mir zum 80er-Jahre-Wochenende von Joy den Titel Touch by Touch und grüße damit meine Familie, das gesamte Hitradio RTL-Team und alle Hörer und wünsche allen ein schönes Wochenende.
2: Wohl.

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3: Ich bin Helen Martin. FIFA-Präsident Infantino steht massiv unter Druck, aber das hält ihn nicht davon ab, nächstes Jahr zur Wiederwahl anzutreten. Eine Sprecherin des Weltfußballverbands hat angekündigt, dass er sich als Präsident wiederwählen lassen will. Infantino steht wegen seinen mittlerweile geplatzten Investorenplänen in der Kritik. Die UEFA, der Europäische Fußballverband, bereitet gerade ein Strafverfahren gegen den FIFA-Boss vor. In Sachsen-Anhalt wird heute ja gewählt. Die AfD lag in Umfragen deutlich vorne. Aber welche Folgen hätte ein AfD-Wahlsieg zum Beispiel für die Wirtschaft? Ziemlich schwerwiegende, befürchten Expertinnen und Experten. Die Wirtschaftsweise Schnitzer zum Beispiel hat dem Kölner Stadtanzeiger gesagt, dass Sachsen-Anhalt als Standort für Fachkräfte und Unternehmen deutlich an Attraktivität verlieren würde, sollte die AfD Regierungsverantwortung übernehmen. Die Stromriesen NVIDIA und Midgas unterstützen sächsische Kommunen in diesem Jahr bei 130 Energiesparprojekten, etwa um LED-Beleuchtungen oder moderne Heizsysteme zu finanzieren. Durch diese Maßnahmen würden in diesem Jahr 1 Million Kilowattstunden Strom und Gas eingespart. Für das nächste Förderjahr können interessierte Kommunen ab November Anträge über das digitale Energieportal stellen. Die Bundesregierung macht ja Russland für den versuchten Sprengstoffanschlag am Flughafen Leipzig-Halle verantwortlich. Der russische Außenminister Lavrov hat dazu gesagt, das sei der Beginn eines echten Krieges. Bundesinnenminister Dobrindt rechnet laut der Bild am Sonntag damit, dass solche Attacken zunehmen, Soita Sovali berichtet.
4: Dobrindt will deshalb vor allem die Abwehr hochfahren. Die neue Drohneneinheit der Bundespolizei soll bis Jahresende von 70 auf 300 Kräfte wachsen. Außerdem sollen Stromanbieter oder Wasserwerke künftig selbst Drohnen abwehren dürfen. Gegen Hacker arbeitet das Ministerium an einem digitalen Schutzschild.
3: Und dann schauen wir noch zur 2. Fußball-Bundesliga. Da ist der 4. Spieltag zu Ende gegangen. Fürth hat daheim 0:1 gegen Heidenheim verloren. Hertha hat zu Hause 2:1 gegen Magdeburg gewonnen. Und Osnabrück und Braunschweig haben sich 3:1 getrennt.
5: Das Hitradio RTL Sachsenwetter. Freundlichst kann man auch lange draußen sitzen heute, allerdings vielleicht dann später mit dem Jäckchen. Es wird ein bisschen frisch in der kommenden Nacht. Und morgen, der Montag, zeitweise wechselnd, teilweise auch mit dicken Wolken, aber meist trocken, bei bis zu 26 und am Dienstag bis zu 28 Grad.
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5: Hier ist die Hitradio RTL Verkehrszentrale A4 Chemnitz Richtung Dresden zwischen dem Dreieck Nossen und Wilsdruff. Ein defektes Auto, Vorsicht. Dann auf der A4 Görlitz Richtung Dresden zwischen Kodersdorf und Weißenberg knapp 20 Minuten Stau. Auf der A13 Berlin Richtung Dresden zwischen Schönborn und Radeburg eine halbe Stunde Stau. Und auf der A72 Leipzig Richtung Chemnitz hier ein Unfall zwischen Geithain und Rochlitz. Außerdem ist auf der B87 zwischen Herzberg und Fermerswalde immer noch eine Person an der Straße unterwegs. Achtung! Und die Anschlussstelle auf der A72 Leipzig Richtung Chemnitz, Auffahrt Rochlitz und die Abfahrt Rochlitz sind wegen des Unfalls blockiert. Geblitzt wird in Chemnitz auf der Annaberger Straße stadteinwärts. Da stehen sie in der Baustelle nach dem Friedhof in der 30er-Zone. Dann in Dresden auf dem Zellischen Weg Richtung Bergstraße. Auf der Tschernitzer Straße stadteinwärts. In Leipzig auf der Maximilianallee an der Aral-Tankstelle. Am Sportforum auf der Leonaer Straße und auf der Diesgaustraße jeweils stadtauswärts. Und wenn noch was fehlt, dann schlagen Sie kurz Alarm unter 08000 77 8000. Vielen Dank und gute Fahrt.
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5: Sonntagnachmittag. Und wie können wir denn Ihnen diesen verschönern?
9: Hallo, hier ist Anja aus Lindewerra. Das ist im Eichsfeld. Ich wollte über euch meinen Mann ganz lieb grüßen. Wir haben heute Hochzeitstag. Ich habe ihn ganz dolle lieb. Ist eigentlich das Beste, oder er ist das Beste, was mir je passieren konnte. Wir sind schon ganz, ganz lange zusammen und ich bin sehr froh, ihn zu haben. Und ich würde mir gerne das Lied von Matthias Reim, Verdammt, ich lieb dich, wünschen.

0: Das ist das 80er-Wochenende mit Hitradio RTL. Schönen Sonntagnachmittag, kurz nach 16:45 haben wir's.
1: Hallo Hitradio, hier ist Kai. Ich grüße erstmal alles Silo Mais kurz vor und wünsche mir von Kids die Sängerin vom Königssee. Danke, tschüssi.

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3: Haben wir es schon wieder 17:30? Das Hitradio RTL Sachsenwetter zeigt sich aber recht freundlich. Heute Abend ein bisschen frisch, die Nachttemperaturen teilweise im einstelligen Bereich. Aber morgen, trotz dicker Wolken, richtig schön warm, bis zu 26 und am Dienstag sogar bis zu 28 Grad. Also ich hoffe, die haben die Badeklamotten nicht allzu weit weggeräumt.
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3: Der Blick auf die Straßen. Die Hitradio RTL Verkehrszentrale meldet A4 Chemnitz Richtung Dresden zwischen den Drei Knossen und Wilsdorf ist die rechte Spur durch ein defektes Auto blockiert. Dann auf der A4 Erfurt Richtung Chemnitz zwischen Gera und Gera-Leumnitz ein defektes Auto, steht aber dort auf der Standspur. Außerdem auf der A4 Görlitz Richtung Dresden zwischen Kodersdorf und Weißenberg eine Viertelstunde Stau. Auf der A13 Berlin Richtung Dresden zwischen Schwarzheide und Ruhland Behinderungen nach einem Unfall. Und da zwischen Schönborn und Radeburg aktuell eine halbe Stunde Stau. Auf der A72 gab es einen Unfall an der Abfahrt Rochlitz, da sind Auf- und Abfahrt derzeit blockiert und B87 zwischen Herzberg und Fermerswalde immer noch Gefahr durch eine Person auf der Straße. Geblitzt wird in Chemnitz auf der Annaberger Straße draußen am Friedhof in der Baustelle, da in der 30er-Zone, wenn Sie statt einwärts fahren. Außerdem in Dresden auf dem Zellischen Weg Richtung B170, in Leipzig auf der Maximilianallee, am Sportforum, auf der Leonastraße und auf der Diesgaustraße jeweils stadtauswärts. Und wenn noch was fehlt, sagen Sie einfach Bescheid. Kostenlos unter 08000 77 8000. Vielen Dank und gute Fahrt.
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3: So, jetzt tun wir wieder was gegen das Nachmittagstief. Jetzt kommt Schwung in die Hütte.
6: Grüße, der Kevin hier. Und zwar wünsche ich mir die Spider-Murphy-Gang mit Skandal im Sperrbezirk. Das ist ein guter Titel und der macht richtig gut Laune.
3: Das stimmt. Wenn Sie auch einen Musikwunsch haben, dann immer her damit. Ganz einfach per WhatsApp Sprachnachricht an 0351 5000 2000. Und hier ist, wie gesagt, Schwung für die Hütte. Lassen wir uns auch nicht die Locken bügeln. Die Spider-Murphy-Gang bei Hitradio R.

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1: Ich bin Helen Martin. Endspurt bei der Landtagswahl in Sachsen-Anhalt. Noch bis 18 Uhr sind die Wahllokale geöffnet. Und bislang haben deutlich mehr Menschen ihre Stimme abgegeben als bei der letzten Landtagswahl.

0: Wahl findet auch international viel Beachtung. In den letzten Umfragen lag die AfD deutlich vorne. Großeinsatz am Hambacher Forst bei Köln. Die Polizei sucht dort weiter nach dem Mann, der wegen versuchter Sabotageaktionen auf das Stromnetz gesucht wird. Bis zu 100 Fahrzeuge der Polizei sollen vor Ort sein. Thomas Bremser berichtet aus Köln.
1: Seit Tagen fahndet die Polizei nach dem 48-Jährigen. Sein Fahrzeug wurde am Freitagabend am Hambacher Forst sichergestellt. Darum erhoffen sich die Ermittler zumindest Spuren in dem Waldgebiet. Der Mann aus NRW könnte auch mit dem Fahrrad unterwegs sein. Er hatte in mehreren Bundesländern Gebäude beschossen, die den Strom in der Region verteilen. Innenminister Dobrindt spricht vom Klimaterrorismus eines Einzeltäters.
0: Der Hackerangriff auf Teile der Berliner Verwaltung könnte größere Folgen haben als bisher gedacht. Seit Freitag stehen rund 1,4 Millionen erbeutete Dateien im Darknet. Laut Medienberichten und Experten sollen darunter auch sensible Informationen zu kritischer Infrastruktur, Rüstungsunternehmen und der Bundeswehr sein. Die Hacker wollten den Berliner Senat erpressen. Sie hatten umgerechnet rund 2 Millionen Euro gefordert. Der Senat hatte das abgelehnt. Die Verbraucherzentrale Sachsen macht mobil gegen digitale Betrüger. Sie startet am nächsten Mittwoch im Dresdner Hygienemuseum eine sachsenweite Roadshow. Bis Anfang November können sich Interessierte in 12 Städten bei kostenlosen Veranstaltungen informieren, etwa in Leipzig, Chemnitz oder Bautzen. Es geht um den Schutz vor Phishing, Fake-Shops und KI-Betrug. Alle Termine gibt's unter verbraucherzentrale-sachsen.de. Obwohl er unter Druck steht, will FIFA-Präsident Infantino nächstes Jahr zur Wiederwahl antreten. Das hat eine Sprecherin des Weltfußballverbands angekündigt. Und dann noch die Ergebnisse aus der zweiten Fußball-Bundesliga. Führt Heidenheim 0:1, Hertha Magdeburg 2:1 und Osnabrück Braunschweig 3:1.
2: Das sieht Radio RTL Sachsenwetter, zeigt sich recht freundlich heute Abend und vor allem, ja, nehmen Sie ruhig eine Jacke mit, es wird ein bisschen frisch, die kommende Nacht Temperaturen zwischen 12 und 9 Grad, aber eben trocken. Morgen zeigt sich der Wochenstart dann auch wechselnd, teilweise stark bewölkt, aber auch dann ist erstmal noch kein Regen in Sicht bei 16 bis 26 und am Dienstag sogar bis zu 28 Grad.
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2: Die Hitradio RTL Verkehrszentrale A4 Chemnitz Richtung Dresden zwischen den Drei Gnossen und Wilsdruff, die rechte Spur wegen eines kaputten Autos blockiert. Dann auf der A4 Görlitz Richtung Dresden zwischen Kodersdorf und Weißenberg eine Viertelstunde Stau. Ein Unfall auf der A13 Berlin Richtung Dresden zwischen Schwarzheide und Ruhland und zwischen Schönborn und Radeburg aktuell eine halbe Stunde Stau. Außerdem auf der A72 Leipzig Richtung Chemnitz ein Unfall in der Abfahrt Rochlitz, deswegen ist die Auf- und Abfahrt dort gesperrt. Und geblitzt wird in Chemnitz auf der Annaberger Straße stadteinwärts, in der Baustelle nach dem Friedhof in der 30er-Zone, in Dresden auf dem Zellischen Weg Richtung B170, außerdem auf der Tschertnitzer Straße stadteinwärts in der 30er-Zone und in Leipzig auf der Maximilianallee, dann am Sportforum, außerdem auf der Leoner Straße und auf der Dieskau-Straße jeweils stadtauswärts. Falls noch was fehlt, einfach kurz Bescheid sagen. Kostenlos unter 08000 77 8000. Vielen Dank und gute Fahrt.
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2: Und noch viel Platz für Ihre Musikwünsche 0351 5000 2000.
8: Hallo, liebes Hitradio RTL-Team. Hier ist Annette aus Meikersbach und ich wünsche mir von Dirty Dancing The Time of My Life aus den 80ern. Vielen lieben Dank und noch ein schönes Wochenende. Tschüss.
2: Gerne doch, weil es Sonntag ist, machen wir mal die lange Version. Da ist hinten noch so schön Saxophon dran.

0: Mercury. Kommt gleich. Karat gibt's. Und natürlich Ihre Musikwünsche, denn wir sind mittendrin im 80er-Wochenende hier bei Hitradio RTL. 0351 5000 2000, die Nummer für Ihre 80er-Wünsche.
1: Hallo, liebes Hitradio RTL-Team. Hier ist Anje und Roy und wir grüßen euch aus dem sonnigen Kroatien. Wir wünschen uns für die Fahrt mit dem Camper von Kaoma Lambada. Dankeschön. Tschüss.

0: gar nicht vorstellen. Er wäre gestern 80 geworden. Freddie Mercury und I Was Born to Love You hier bei Hitradio RTL.
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0: Das Hitradio RTL Sachsenwetter lädt ein, heute noch ein bisschen draußen zu sitzen, wenn auch später dann mit einem Jäckchen, denn es wird ein bisschen frischer, aber es ist trocken, Sonne scheint noch bis zum Sonnenuntergang, traumhaft. Die nächsten Tage wird es auch noch mal richtig warm, morgen bis zu 26 und am Donnerstag, am Dienstag bis zu 28 Grad.
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0: Die Hitradio RTL Verkehrszentrale meldet A4 Görlitz Richtung Dresden zwischen Kodersdorf und Weißenberg 20 Minuten Stau. Dann auf der A13 Berlin Richtung Dresden Behinderungen nach einem Unfall zwischen Schwarzheide und Ruhland. Außerdem auf der A13 Richtung Dresden zwischen Schönborn und Radeburg eine knappe halbe Stunde Stau. Und auf der A72 Leipzig Richtung Chemnitz ist die Auffahrt Rochlitz noch nach einem Unfall gesperrt. Geblitzt wird. In Chemnitz auf der Annaberger Straße stadteinwärts, in der Baustelle nach dem Friedhof, da in der 30er-Zone. Außerdem in Dresden auf dem Zellischen Weg Richtung B170, auf der Tschertnitzer Straße stadteinwärts und in Leipzig auf der Maximilianallee an der Aral-Tankstelle stadtauswärts in der 80er-Zone. Am Sportforum stadtauswärts in Richtung Kreisverkehr, in der Leonastraße stehen sie und auch

0: in der Dieskauer Straße, jeweils stadtauswärts. Wenn da noch was fehlt, einfach Bescheid sagen, kostenlos unter 08000 77 8000.
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0: So, jetzt wird es ein bisschen romantisch.
3: Ja, schönen guten Tag. Und hier ist die Jacqueline aus Ödernitz. Und ich wünsche mir für das 80er-Wochenende für meinen Schatz Jensi das Lied von Pabel Schulz, Kleine Seen. Dankeschön. Es wäre ganz lieb, wenn ihr das spielen könntet. Ciao.

0: David Bowie, This is not America. Das ist Hitradio RTL. Schönen Sonntagabend mit Ihren Musikwünschen 0351 5000 2000.
1: Hallo, ich heiße Tanja Burkert und komme aus Obersurm und ich wünsche mir das Lied The Day Before You Came von ABBA, eines der letzten Lieder oder das letzte Lied von ABBA, bevor sie sich getrennt haben, und würde mich riesig freuen, wenn ihr es spielen würdet. Danke, ciao, ciao.

0: Achtung Autofahrer, hier ist Hitradio RTL Verkehrszentrale mit einer Sofortmeldung von der A9 Leipzig Richtung Nürnberg zwischen Weißenfels und Naumburg. Da läuft eine Person auf der Autobahn in Richtung Berlin. Also Vorsicht auf der A9, also zumindest in die Richtung. A9 Leipzig Richtung Nürnberg zwischen Weißenfels und Naumburg, da ist eine Person an der Autobahn unterwegs. Vorsicht.
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5: Ich bin Helen Martin. Ganz Deutschland schaut auf die Landtagswahl in Sachsen-Anhalt. In diesen Minuten schließen die Wahllokale. In den letzten Umfragen lag die AfD deutlich vorne. Die Wahlbeteiligung ist diesmal sehr hoch. Um 16 Uhr hatten gut 65% der Wahlberechtigten ihre Stimme abgegeben. Die Briefwähler sind da noch nicht mit einberechnet. Zum Vergleich, bei der Landtagswahl 2021 lag die Wahlbeteiligung insgesamt bei rund 60%. Im Ringen um ein Ende des Ukraine-Kriegs richten sich die Blicke heute nach Kiew. Die US-Unterhändler Witkow und Kushner sind dort erstmals zu Gesprächen eingetroffen. Sie wurden vom ukrainischen Präsidenten Selenskyj empfangen. Friedemann Kohler berichtet.
6: Lange haben Witkow und Kushner gezögert, überhaupt die Reise nach Kiew zu machen. In Moskau waren sie viel öfter und auch am Vortag haben sie im Kreml mit Wladimir Putin gesprochen. Allerdings erwarten derzeit weder Moskau noch Kiew eine erfolgreiche Vermittlung der Amerikaner. Jede Seite will die andere militärisch unter Druck setzen.
5: Die Polizei sucht mit einem Großaufgebot im Hambacher Forst in NRW nach dem 48-Jährigen, der hinter mehreren Sabotageangriffen auf

das deutsche Stromnetz stecken soll. Bei ihm zu Hause hatten Ermittler Sprengstoff gefunden. Außerdem soll er ein Bekennerschreiben mit Täterwissen verschickt haben. Sachsen fördert an seinen Hochschulen ab Herbst mindestens 46 neue STEP-Nachwuchsforschungsgruppen. Das Wissenschaftsministerium in Dresden stellt dafür über 60 Millionen Euro aus europäischen Mitteln bereit. Damit sollen junge Wissenschaftler 2 Jahre lang an zukunftsrelevanten Technologien forschen. Außerdem sollen so Fachkräfte für den Freistaat

0: 1, da hat der Italiener Kimi Antonelli im Mercedes den großen Preis von Italien gewonnen. Zweiter wurde sein Teamkollege George Russell. Dritter wurde Max Verstappen im Red Bull.
1: Das Hitradio RTL Sachsenwetter zeigt sich von der richtig freundlichen Seite heute Abend. Bis zum Sonnenuntergang gibt's schön Sonne und nur harmlose Wolken. Ansonsten in der kommenden Nacht recht frische Temperaturen zwischen 12 und 9 Grad. Morgen starten wir dann mit teilweise dickeren Wolken in die Woche, aber trocken und bis zu 26, am Dienstag bis zu 28 Grad.
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1: Die Hitradio RTL Verkehrszentrale. Derzeit haben wir Behinderungen auf der A4 Görlitz Richtung Dresden zwischen Kodersdorf und Weißenberg mit 22 Minuten Zeitverlust. Dann auf der A9 Leipzig Richtung Nürnberg immer noch eine Person auf der Standspur unterwegs zwischen Weißenfels und Naumburg. Auf der A13 Berlin Richtung Dresden zwischen Schönborn und Radeburg eine knappe halbe Stunde Stau und eine Person auch auf der Autobahn unterwegs mit dem Fahrrad. Auf der A72 Hof Richtung Zwickau zwischen Plauen Süd und Plauen Ost immer noch Vorsicht. Dann haben wir auf der A72 Leipzig Richtung Chemnitz in der Auffahrt Rauchlitz noch Sperrung wegen eines Unfalls und eine Ölspur auf der A14 Leipzig Richtung Halle zwischen Leipzig Nordost und Messegelände. Da laufen die Reinigungsarbeiten. Auf der A72 Leipzig Richtung Chemnitz zwischen Röther und Estenhain ein brennender PKW auf der rechten Spur. Vorsicht! Und geblitzt wird in Dresden auf dem Zellischen Weg Richtung B170 Bergstraße, außerdem auf der Tschernitzer Straße stadteinwärts in der 30er-Zone, in Leipzig auf der Maximilianallee an der Aral-Tankstelle. Statt auswärts, am Sportforum statt auswärts in der 50er-Zone, auf der Leonastraße statt auswärts und auch auf der Disco-Straße statt auswärts. Wenn noch irgendwas fehlt, Blitzer, Staus, Behinderungen, sagen Sie kurz kostenlos Bescheid unter 08000 77 8000. Vielen Dank und gute und vor allem sichere Fahrt.
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1: So, schauen wir mal ganz kurz zur Wahl in Sachsen-Anhalt. Da gibt es die ersten Prognosen und damit liegt die AfD momentan 44,5% vorne. Dann die CDU 18,5% der Stimmen und die SPD 8,0%. Mit den Grünen 9,0%. Bündnis Sahra Wagenknecht 5,0%. Und die SPD, die FDP bei 2%. Wir halten Sie da auf dem Laufenden und jetzt zurück zum Tagesgeschäft.
4: Hallo, hier ist der Heiko. Ich wünsche mir gerne das Lied von Mick Jagger, Start Me Up. Vielen Dank. Tschüss.
1: Tschüss. Gerne doch. Kurz und knackig geht's auch, wenn Sie auch einen Musikwunsch haben. Kurz und knackig. Oder aber mit einem Gruß dran, dann immer her damit. Ist ja noch ein bisschen Zeit. 0351 5000 2000 und ab damit an Hitradio RT.

Hallo zusammen, hier ist der Jens aus Dresden. Ich wünsche mir zum 80er-Wochenende von der Gumbe Dance Band den Song Eldorado. Ich danke euch. Alles Gute.

Fingers und Manic Monday hier bei Hitradio RTL. Am Sonntag seit 22 Minuten sind die Wahllokale in Sachsen-Anhalt geschlossen. Wir blicken mal auf die ersten Prognosen und demnach kommt die AfD auf 44,5%, die CDU auf 18,5%, die SPD aktuell bei 8,0% in der Prognose, die Linken bei 9,5%, die Grünen bei 9 Punkten und BSW kommt auf 5 Zähler sowie die FDP derzeit mit 2%. Halten Sie natürlich auf dem Laufenden, alles Aktuelle auch immer in den Hitradio RTL Nachrichten. Hier ist das 80er Wochenende jetzt mit Robin Beck und The First Time. Entspannten Ausklang des Wochenendes zusammen.

0: mit Barclay James Harvest durch den Sonntagabend, kurz nach 6:30 haben wir's. Das Hitradio RTL Sachsenwetter zeigt sich recht freundlich. Zum Sonnenuntergang dann immer noch kaum ein paar Wolken, wenn dann wirklich harmlos. Es wird ein bisschen frisch, also wenn Sie länger draußen sitzen heute Abend, machen Sie entweder ein kleines Feuerchen an oder aber ziehen Sie das Jäckchen drüber. 12 bis 9 Grad sind angesagt in der Nacht und morgen dafür dann Sonne und Wolken im Wechsel und bis zu 26 am Dienstag bis zu 28 Grad.
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0: Die Hitradio RTL Verkehrszentrale A4 Görlitz Richtung Dresden. Hier 20 Minuten Stau zwischen Kodersdorf und Weißenberg. Dann immer noch eine Person auf der A9 Leipzig Richtung Nürnberg zwischen Weißenfels und Naumburg unterwegs. Vorsicht! Auf der A13 Berlin Richtung Dresden zwischen Schönborn und Radeburg eine halbe Stunde Stau. Und auf der A72 Leipzig Richtung Chemnitz. Die Auffahrt Rochlitz wegen eines Unfalls noch gesperrt. Und zwischen Röther und Espenhain brennt der PKW auf der rechten Spur. Geblitzt wird noch auf der A17 Prag Richtung Dresden zwischen Pirna und Heidenau, in Dresden auf dem Zellischen Weg Richtung B170, außerdem auf der Tschertnitzer Straße stadteinwärts in der 30er-Zone und in Leipzig auf der Maximilianallee an der Aral-Tankstelle stadtauswärts, am Sportforum, an der Leonastraße und auch auf der Dieskau-Straße jeweils stadtauswärts. Falls da noch was fehlt, sagen Sie kurz Bescheid. Kostenlos unter 08000 77 8000.
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0: Schönen Sonntagabend. Ist da noch Platz für Musikwünsche? 0351 5000 2000.
5: Hallo, hier ist der Mario aus Erlbach. Ich wünsche mir heute für das heutige 80er-Highlight It's a Kind of Magic von Queen. Für meine Lebensgefährtin Katrin, für ihre Tochter Cindy, welche heute gestern Geburtstag hatte und heute feiert, und euch allen ein schönes Wochenende.
0: Vielen Dank, dann viel Spaß beim Feiern, und auch er hätte gestern Geburtstag gehabt. Freddie Mercury wäre gestern 80 geworden.

0: vergessene Stimme. Bonnie Tyler. Total Eclipse of the Heart. Das ist Hitradio RTL. Am Sonntagabend 6:45 haben wir's. So, die ersten Hochrechnungen für die Sachsen-Anhalt-Wahl sind da und demnach kommt die AfD auf 44,5%, die CDU auf 18,5%. Die SPD liegt, Stand jetzt, bei 8,2 Zählern, die Linke bei 9,4% der Stimmen, die Grüne bei 8,9%, das Bündnis Sahra Wagenknecht, BSW, 5,0% und die FDP derzeit bei 2,1%. Alles Wichtige dazu natürlich auch um 19 Uhr in den Hitradio RTL Nachrichten. Jetzt zurück zum Tagesgeschäft.
1: Hallo, hier ist der Jens aus Jessen. Mein Lieblings-80er ist Modern Talking, You're My Heart, You're My Soul. Vielen Dank, liebe Grüße.
0: Grüße zurück. So, wenn Sie auch noch einen Musikwunsch haben, dann immer her damit, wir füllen noch schön den Sonntagabend. Unter 0351 5000 2000 erreichen Sie Hitradio RTL per WhatsApp. Schönen Sonntag.

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3: Ich bin Helen Martin. Es sind zwar noch die ersten Prognosen, aber schon jetzt scheint klar, die AfD hat die Landtagswahl in Sachsen-Anhalt gewonnen. Um die 44% der Stimmen konnte sich die Partei sichern. Damit gibt's nicht die erhoffte absolute Mehrheit.
4: Wir werden schon Gespräche führen. Unsere Hand ist ausgestreckt. Das hat auch Herr Siegmund immer betont. Es bietet sich natürlich die CDU an, um unsere Position durchzusetzen.
3: So AfD-Chefin Weidel bei NTV. Die CDU hat sich seit der Wahl vor 5 Jahren fast halbiert und liegt jetzt bei 18,5%. Nach ersten Prognosen liegt die Linke bei 9%, ebenso die SPD. Russlands Außenminister Lavrov sieht laut eigener Aussage den Beginn eines echten Krieges mit Deutschland. Bundeskanzler

Olaf Merz steuere mit seinen Aussagen auf eine Kriegserklärung zu, sagte Lavrov laut russischen Medien. Hintergrund ist der Drohnenvorfall am Flughafen Leipzig-Halle Anfang August, für den Berlin Moskau verantwortlich macht. Kanzler Merz hatte gestern vor weiteren Angriffen gewarnt. FIFA-Präsident Infantino will sich nächstes Jahr zur Wiederwahl stellen. Das hat eine Sprecherin des Weltfußballverbands bestätigt. Infantino steht wegen inzwischen zurückgezogener Investorenpläne massiv unter Druck.

0: bereitet deshalb sogar ein Strafverfahren vor und will die Wiederwahl Infantinos verhindern. Sachsens Sozialministerium hat eine Online-Umfrage zum Verbraucherschutz gestartet. Ministerin Petra Köpping will zum Beispiel wissen, welche Themen sächsischen Verbrauchern unter den Nägeln brennen. Ingo Enke fasst zusammen.
1: Köppings Ministerium will sich Meinungen der Bürger einholen, um die verbraucherpolitische Arbeit in Sachsen zielgenau auszurichten. Vor allem geht es darum, an welchen Orten sich die Sachsen Angebote zum Verbraucherschutz wünschen, in welcher Form und zu welchen Themen. Da kann es um Betrugspraktiken gehen, um Verbraucherrechte, gesunde Ernährung oder Vertrags- und Finanzfragen. Auftakt dazu war beim Tag der offenen Tür der sächsischen Staatsregierung rund um den Carola-Platz in Dresden. Die Online-Befragung dauert wenige Minuten und geht bis zum 20. November.
0: Die Umfrage gibt's unter bürgerbeteiligung.sachsen.de. Und dann schauen wir noch zur Fußball-Bundesliga. Da geht heute der zweite Spieltag zu Ende. Im ersten Sonntagsspiel haben sich der Hamburger SV und Mainz 0:5 getrennt. Und zur Formel 1, da hat der Italiener Kimi Antonelli im Mercedes den großen Preis von Italien gewonnen. Zweiter wurde sein Teamkollege George Russell. Dritter wurde Max Verstappen im Red Bull.
2: Das Sachsenwetter. Die Nacht wird noch mal kalt, in den Bergen bei 9 Grad, im Flachland 12 Grad, aber es bleibt trocken. Ein bisschen Sterne können wir auch schauen. Die nächsten zwei Tage spätsommerlich schönes Wetter, Temperaturen bis zu 26 Grad, in den Bergen bei 16 Grad morgen und am Dienstag geht's rauf bis auf 28 Grad.
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2: Der Blick auf die Straßen A4 Görlitz Richtung Dresden zwischen Grenzübergang Ludwigsdorf und Weißenberg immer noch 6 Kilometer Stau. A72 Leipzig Richtung Chemnitz, Auffahrt Rochlitz, Anschlussstelle immer noch nach einem Unfall gesperrt. Und zwischen Röther und Espenhain, das ist die A72 Leipzig Richtung Chemnitz, brennender PKW auf der rechten Spur und der Standspur. Beide Spuren sind gesperrt. Blitzer, Superblitzer an Dresden-Zellischer Weg Richtung Bergstraße und Tschernitzer Straße stadteinwärts. In Leipzig Maximilianallee und am Sportforum und eine Abstandsmessung auf der A17 Prag Richtung Dresden zwischen Pirna und Heidenau.
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0: Das Sachsenwetter.
1: Wir erleben gerade einen richtig schönen Spätsommer mit Temperaturen bis zu 28 Grad in den nächsten Tagen. Die Nächte bleiben noch mal kalt, 9 bis 12 Grad, aber morgen geht es schon mal rauf auf 26 Grad. Sonne, Wolkenmix, es bleibt trocken. Und am Dienstag dann bis zu 28 Grad.
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1: Wir wünschen Ihnen eine gute und hoffentlich unfallfreie Fahrt. Fahren Sie vorsichtig und vorschriftsmäßig. Es wird geblitzt in Dresden. Die Superblitzer, Zellischer Weg Richtung Bergstraße und Tschernitzer Straße stadteinwärts. In der 30er-Zone in Leipzig steht der Superblitzer auf der Maximilianallee und am Sportforum stadtauswärts. Geblitzt wird ebenfalls auf der Lioner Straße und der Dieskau-Straße stadtauswärts. Das war's. Gute Fahrt.
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1: Ich bin Helen Martin. Sachsen-Anhalt hat gewählt. Und die ersten Hochrechnungen zeigen deutlich, die AfD hat viele Wählerinnen und Wähler mobilisieren können, etwa 44% der Stimmen. Das ist nicht die gewünschte absolute Mehrheit. AfD-Spitzenkandidat Siegmund will trotzdem ein Ministerpräsident für alle Menschen in Sachsen-Anhalt sein.
2: Also einmal muss man ehrlich sein, wir haben ein gespaltenes Land, das gehört zur Wahrheit dazu, das möchte ich nicht mehr. Ich möchte es wie diese Gräben auch zuschütten. Demzufolge möchte ich sehr viele Vorurteile, die über unsere Politik, über unsere Partei und über unser Programm hier im Raum stehen, ausräumen.
1: Die Ergebnisse der anderen Parteien, CDU gut 18%, Linke, Grüne und SPD grob 10%. Stand jetzt würde das BSW nicht in den Landtag in Sachsen-Anhalt einziehen. Und auch in Thüringen läuft's nicht rund für die Partei. Da waren mehrere Parteimitglieder ausgetreten, die haben jetzt eine neue Partei gegründet. Sie heißt Thüringen gerecht. In den letzten Tagen waren mehrere Mitglieder des BSW in Thüringen und teils auch aus der Fraktion im Erfurter Landtag ausgetreten. Sie protestierten damit gegen den Druck der Bundespartei, CDU-Ministerpräsident Vogt zu stürzen. Die US-Unterhändler Witkoff und Kushner haben sich heute in Kiew mit dem ukrainischen Präsidenten Zelensky getroffen. Kushner und Witkoff haben danach von einer ermutigenden Diskussion gesprochen. Man hätte über neue US-Vorschläge für eine Beendigung des Ukraine-Kriegs gesprochen. Gestern hatten sich die beiden US-Sondergesandten in Moskau mit dem russischen Präsidenten Putin getroffen. Von russischer Seite hieß es danach, die Gespräche seien offen und konstruktiv gewesen. Sachsens Sozialministerium hat eine Online-Umfrage zum Verbraucherschutz gestartet. Ministerin Petra Köpping will zum Beispiel wissen, welche Themen sächsischen Verbrauchern unter den Nägeln brennen. Ingo Enke fasst zusammen.
3: Köppings Ministerium will sich Meinungen der Bürger einholen, um die verbraucherpolitische Arbeit in Sachsen zielgenau auszurichten. Vor allem geht es darum, an welchen Orten sich die Sachsen Angebote zum Verbraucherschutz wünschen, in welcher Form und zu welchen Themen. Da kann es um Betrugspraktiken gehen, um Verbraucherrechte.

0: gesunde Ernährung oder Vertrags- und Finanzfragen. Auftakt dazu war beim Tag der offenen Tür der sächsischen Staatsregierung rund um den Carola-Platz in Dresden. Die Online-Befragung dauert wenige Minuten und geht bis zum 20. November.
1: Die Umfrage gibt's unter bürgerbeteiligung.sachsen.de. Und noch zur Fußball-Bundesliga. Da ist der zweite Spieltag zu Ende gegangen. Augsburg hat

0: Das Sachsenwetter. Wir erleben gerade einen richtig schönen Spätsommer mit Temperaturen bis zu 28 Grad in den nächsten Tagen. Die Nächte bleiben noch mal kalt, 9 bis 12 Grad, aber morgen geht es schon mal rauf auf 26 Grad. Sonne-Wolken-Mix, es bleibt trocken. Und am Dienstag dann bis zu 28 Grad.
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0: Wir wünschen Ihnen eine gute und hoffentlich unfallfreie Fahrt. Fahren Sie vorsichtig und vorschriftsmäßig. Es wird geblitzt in Dresden. Die Superblitzer Zellischer Weg Richtung Bergstraße und Tschernitzer Straße stadteinwärts in der 30er-Zone. In Leipzig steht der Superblitzer auf der Maximilianallee und am Sportforum stadtauswärts. Geblitzt wird ebenfalls auf der Lioner Straße und der Dieskaustraße stadtauswärts. Das war's. Gute Fahrt.
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5: Das Sachsenwetter.
6: Wir erleben gerade einen richtig schönen Spätsommer mit Temperaturen bis zu 28 Grad in den nächsten Tagen. Die Nächte bleiben noch mal kalt, 9 bis 12 Grad, aber morgen geht es schon mal rauf auf 26 Grad. Sonne, Wolkenmix, es bleibt trocken. Und am Dienstag dann bis zu 28 Grad.
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10: Ich bin Helen Martin. Sachsen-Anhalts Ministerpräsident Schulze von der CDU hat die Niederlage seiner Partei eingeräumt. Seine Christdemokraten haben bei der Landtagswahl gut 18% der Stimmen geholt. Die AfD hat sich mehr als verdoppelt auf über 44% nach ersten Hochrechnungen. Dazu Schulze.
11: Die Menschen haben damit auch ein Zeichen gesetzt und es gilt jetzt für diejenigen, die im Landtag Verantwortung tragen, aber auch darüber hinaus, über Sachsen-Anhalt, dass man damit umgeht und dass man dieses Zeichen auch erkennt.
10: SPD, Grüne und Linke liegen grob zwischen 8% und 9%. In Thüringen gibt es jetzt eine neue Partei, gegründet von ehemaligen BSW-Politikern. Thüringen gerecht heißt sie. Letzte Woche waren mehrere Mitglieder aus dem Bündnis Sarah Wagenknecht in Thüringen und teils auch aus der Fraktion im Erfurter Landtag ausgetreten. Es war eine Reaktion gegen die Bundespartei. Die wollte, dass man den CDU-Ministerpräsidenten Vogt stürzt. Russlands Außenminister Lavrov hat den Ton gegenüber dem Westen weiter verschärft. Die Vorwürfe, Russland stecke hinter dem Drohnenangriff auf den Flughafen Leipzig-Halle, seien der Beginn eines echten Krieges, sagte Lavrov im russischen Staatsfernsehen. Die Bundesregierung macht Russland für den Anschlagsversuch Anfang August verantwortlich und will das russische Generalkonsulat in Bonn sowie das Kulturzentrum in Berlin schließen. Sachsens Sozialministerium hat eine Online-Umfrage zum Verbraucherschutz gestartet. Ministerin Petra Köpping will zum Beispiel wissen, welche Themen sächsischen Verbrauchern unter den Nägeln brennen. Ingo Enke fasst zusammen.
12: Köppings Ministerium will sich Meinungen der Bürger einholen, um die verbraucherpolitische Arbeit in Sachsen zielgenau auszurichten. Vor allem geht es darum, an welchen Orten sich die Sachsen Angebote zum Verbraucherschutz wünschen, in welcher Form und zu welchen Themen. Da kann es um Betrugspraktiken gehen, um Verbraucherrechte, gesunde Ernährung oder Vertrags- und

0: Finanzfragen. Auftakt dazu war beim Tag der offenen Tür der sächsischen Staatsregierung rund um den Carola-Platz in Dresden. Die Online-Befragung dauert wenige Minuten und geht bis zum 20. November.
1: Die Umfrage gibt's unter bürgerbeteiligung.sachsen.de. Und noch zur Fußball-Bundesliga. Da ist der zweite Spieltag zu Ende gegangen. Augsburg hat bei Frankfurt 4:1 gewonnen. Im ersten Sonntag

0: schönen Spätsommer mit Temperaturen bis zu 28 Grad in den nächsten Tagen. Die Nächte bleiben noch mal kalt, 9 bis 12 Grad, aber morgen geht es schon mal rauf auf 26 Grad. Sonne-Wolken-Mix, es bleibt trocken. Und am Dienstag dann bis zu 28 Grad.
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13: Das Sachsenwetter.
14: Wir erleben gerade einen richtig schönen Spätsommer mit Temperaturen bis zu 28 Grad in den nächsten Tagen. Die Nächte bleiben noch mal kalt, 9 bis 12 Grad, aber morgen geht's schon mal rauf auf 26 Grad. Sonne-Wolken-Mix, es bleibt trocken und am Dienstag dann bis zu 28 Grad.
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14: Ich bin Christian Lang. Sachsen-Anhalt hat gewählt. Und die ersten Hochrechnungen zeigen deutlich, die AfD hat viele Wählerinnen und Wähler mobilisieren können. Etwa 44% der Stimmen. Das ist nicht die gewünschte absolute Mehrheit. AfD-Spitzenkandidat Siegmund will trotzdem ein Ministerpräsident für alle Menschen in Sachsen-Anhalt sein.
15: Also einmal muss man ehrlich sein, wir haben ein gespaltenes Land, das gehört zur Wahrheit dazu, das möchte ich nicht mehr. Ich möchte es wie diese Gräben auch zuschütten. Demzufolge möchte ich sehr viele Vorurteile, die über unsere Politik, über unsere Partei und über unser Programm hier im Raum stehen, ausräumen.
14: Stand jetzt würde das BSW nicht in den Landtag in Sachsen-Anhalt einziehen. Und auch in Thüringen läuft es nicht rund für die Partei. Da waren einige Parteimitglieder ausgetreten, die haben jetzt eine neue Partei gegründet. Sie heißt Thüringen gerecht. In den letzten Tagen waren einige Mitglieder des BSW in Thüringen und teils auch aus der Fraktion im Erfurter Landtag ausgetreten. Sie protestierten damit gegen den Druck der Bundespartei, CDU-Ministerpräsident Vogt zu stürzen. Sachsens Sozialministerium hat eine Online-Umfrage zum Verbraucherschutz gestartet. Ministerin Petra Köpping will zum Beispiel wissen, welche Themen sächsischen Verbrauchern unter den Nägeln brennen. Ingo Enke fasst zusammen.
16: Köppings Ministerium will sich Meinungen der Bürger

einholen, um die verbraucherpolitische Arbeit in Sachsen zielgenau auszurichten. Vor allem geht es darum, an welchen Orten sich die Sachsen Angebote zum Verbraucherschutz wünschen, in welcher Form und zu welchen Themen. Da kann es um Betrugspraktiken gehen, um Verbraucherrechte, gesunde Ernährung oder Vertrags- und Finanzfragen. Auftakt dazu war beim Tag der offenen Tür der sächsischen Staatsregierung

0: Der US-Unterhändler Witkow und Kaschner haben sich in Kiew mit dem ukrainischen Präsidenten Selenskyj getroffen. Laut Kaschner und Witkow war es eine ermutigende Diskussion. Man hätte über neue US-Vorschläge für eine Beendigung des Ukraine-Krieges gesprochen. Der ukrainische Präsident Selenskyj dagegen rechnet nicht damit, dass es einen schnellen Frieden geben wird. Seiner Einschätzung nach ziehe sich der Krieg bis Winter. Deswegen habe man über ein Winterpaket gesprochen. Und noch zur Fußball-Bundesliga, da ist der zweite Spieltag zu Ende gegangen. Augsburg hat bei Frankfurt 4:1 gewonnen. Im ersten Sonntagsspiel hatten sich der Hamburger SV und Mainz 0:5 getrennt.
1: Das Sachsenwetter.
2: Wir erleben gerade einen richtig schönen Spätsommer mit Temperaturen bis zu 28 Grad in den nächsten Tagen. Die Nächte bleiben noch mal kalt, 9 bis 12 Grad, aber morgen geht es schon mal rauf auf 26 Grad. Sonne, Wolkenmix, es bleibt trocken. Und am Dienstag dann bis zu 28 Grad.
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2: Wir erleben gerade einen richtig schönen Spätsommer mit Temperaturen bis zu 28 Grad in den nächsten Tagen. Die Nächte bleiben noch mal kalt, 9 bis 12 Grad, aber morgen geht es schon mal rauf auf 26 Grad, Sonne, Wolkenmix, es bleibt trocken. Und am Dienstag dann bis zu 28 Grad.
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12: Ich bin Christian Lang. Die AfD hat die Landtagswahl in Sachsen-Anhalt deutlich gewonnen und kommt auf 44% der Stimmen. Damit hat die AfD ihr Ergebnis mehr als verdoppelt, verglichen mit der Wahl von vor 5 Jahren. Die CDU von Ministerpräsident Schulze stürzt dagegen ab auf knapp 18%, etwa halb so viel im Vergleich zur letzten Wahl. Linke, SPD und Grüne kommen auf jeweils rund 9%. Die neueste Entwicklung gibt es gerade beim BSW. Im Moment stabilisieren sich die Hochrechnungen für das BSW bei genau 5%. Das bedeutet, die Partei würde damit in den Magdeburger Landtag einziehen. Das würde bedeuten, dass die AfD zusammen mit dem BSW eine knappe Mehrheit im Parlament hätte. Der ukrainische Präsident Zelensky ist wenig optimistisch über die Aussichten auf einen baldigen Frieden. Das sagte er nach seinen Gesprächen mit Vertretern der USA und Europas. Es sehe danach aus, dass sich der Krieg bis zum Winter ziehe, sagte Zelensky in Kiew. Thomas Bremser.
13: Erstmals waren die US-Vermittler in Kiew. Die Gespräche seien auch äußerst inhaltsvoll gewesen, sagt Präsident Zelensky. Konkrete Ergebnisse gab es aber nicht. Die Ukraine, Europa und Amerika würden sich in Kürze wieder treffen. Die US-Seite wünscht sich auch wieder direkte Gespräche zwischen Russland und der Ukraine. Doch ob die in absehbarer Zeit auf höchster Ebene stattfinden, ist mehr als fraglich. Die US-Vermittler hatten zuvor 3 Stunden mit Russlands Präsident Putin gesprochen.
12: Noch immer wird nach dem mutmaßlichen Saboteur der Stromnetze in NRW, Brandenburg und Sachsen gesucht. Die Polizei Köln sucht mit Fotos nach einem 48-jährigen Tatverdächtigen, der am Freitag 2 Bekennerschreiben geschickt hatte. Am Nachmittag gab es einen Großeinsatz im Waldgebiet Hambacher Forst im Rheinland. Sachsens Sozialministerium hat eine Online-Umfrage zum Verbraucherschutz gestartet. Ministerin Petra Köpping will zum Beispiel wissen, welche Themen sächsischen Verbrauchern unter den Nägeln brennen. Ingo Enke fasst zusammen.
14: Köppings Ministerium will sich Meinungen der Bürger einholen, um die verbraucherpolitische Arbeit in Sachsen zielgenau auszurichten. Vor allem geht es darum, an welchen Orten sich die Sachsen Angebote zum Verbraucherschutz wünschen, in welcher Form und zu welchen Themen. Da kann es um Betrugspraktiken gehen, um Verbraucherrechte, gesunde Ernährung oder Vertrags- und Finanzfragen. Auftakt dazu war beim Tag der offenen Tür der sächsischen Staatsregierung rund um den Carola-Platz in Dresden.

0: Die Online-Befragung dauert wenige Minuten und geht bis zum 20. November.
1: Die Umfrage gibt's unter bürgerbeteiligung.sachsen.de. Schauen wir zum Sport. In der Fußball-Bundesliga hat Augsburg am Abend in Frankfurt mit 4:1 gewonnen. Die Schwaben übernehmen damit die Tabellenführung. Zuvor kassierte der HSV zu Hause gegen Mainz einen 0:5-Klatscher. Und in der Formel 1 hat Mercedes-Pilot Kimi Antonelli in Monza den großen Preis

0: Jagd und verwies am Ende seinen Mercedes-Teamkollegen George Russell auf den zweiten Platz. Dritter wurde Max Verstappen im Red Bull.
1: Das Sachsenwetter.
2: Wir erleben gerade einen richtig schönen Spätsommer mit Temperaturen bis zu 28 Grad in den nächsten Tagen. Die Nächte bleiben noch mal kalt, 9 bis 12 Grad, aber morgen geht es schon mal rauf auf 26 Grad. Sonne-Wolken-Mix, es bleibt trocken und am Dienstag dann bis zu 28 Grad.
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0: 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Das Sachsenwetter.
6: Wir erleben gerade einen richtig schönen Spätsommer mit Temperaturen bis zu 28 Grad in den nächsten Tagen. Die Nächte bleiben noch mal kalt, 9 bis 12 Grad, aber morgen geht es schon mal rauf auf 26 Grad, Sonne-Wolken-Mix, es bleibt trocken. Und am Dienstag dann bis zu 28 Grad.
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10: Ich bin Christian Lang. Die AfD ist bei den Landtagswahlen in Sachsen-Anhalt deutlich stärkste Kraft geworden. Nach der aktuellen Hochrechnung der Forschungsgruppe Wahlen kommt die Partei auf 44,2%. Damit kann sie ihr Ergebnis im Vergleich zur letzten Landtagswahl mehr als verdoppeln. Laut aktueller Hochrechnung liegt das BSW bei 5,1% und wäre damit im Magdeburger Landtag. Das würde bedeuten, dass die AfD zusammen mit dem BSW eine Mehrheit von 3 Sitzen hätte. Allerdings zeigt sich AfD-Spitzenkandidat Ulrich Siegmund diesbezüglich in der ARD noch sehr zurückhaltend.
11: Ich habe ganz klar gesagt, wir müssen uns selbst treu bleiben. Wir müssen unseren Werten treu bleiben. Ich möchte nicht so werden wie die, die jedes Mal nach der Wahl genau das Gegenteil von dem umsetzen, was sie vorher versprochen haben. Aber ich werde Demokrat bleiben. Und wenn es solche Partner gibt, natürlich werden wir hier mit denen zusammenarbeiten. Natürlich haben wir einen Regierungsauftrag, aber nicht unter der Maßgabe, dass wir uns selbst inhaltlich verbiegen und dass der Wähler nicht nach der Wahl nicht das bekommt, was er auch vorher gewählt hat, nämlich eine AfD-Politik.
10: Im Bemühen um ein Ende des Ukraine-Kriegs sind die US-Unterhändler Witkow und Kushner jetzt erstmals nach Kiew gekommen. In Moskau waren sie schon ein paar Mal, von dort sind sie heute für Gespräche in die Ukraine weitergereist. Präsident Zelensky erklärte, die Ukraine brauche eine würdige Nachkriegsordnung und Sicherheitsgarantien. Noch immer wird nach dem mutmaßlichen Saboteur der Stromnetze in NRW, Brandenburg und Sachsen gesucht. Die Polizei Köln sucht mit Fotos nach einem 48-jährigen Tatverdächtigen, der am Freitag 2 Bekennerschreiben geschickt hatte. Am Nachmittag gab es einen Großeinsatz im Waldgebiet Hambacher Forst im Rheinland. Sachsens Sozialministerium hat eine Online-Umfrage zum Verbraucherschutz gestartet. Ministerin Petra Köpping will zum Beispiel wissen, welche Themen sächsischen Verbrauchern unter den Nägeln brennen. Ingo Enke fasst zusammen.
12: Köppings Ministerium will sich Meinungen der Bürger einholen, um die verbraucherpolitische Arbeit in Sachsen zielgenau auszurichten. Vor allem geht es darum, an welchen Orten sich die Sachsen Angebote zum Verbraucherschutz wünschen, in welcher Form und zu welchen Themen. Da kann es um Betrugspraktiken gehen, um Verbraucherrechte, gesunde Ernährung oder Vertrags- und Finanzfragen. Auftakt dazu war beim Tag der offenen Tür der sächsischen Staatsregierung rund um den Carola-Platz in Dresden. Die Online-Befragung dauert wenige Minuten und geht bis zum 20. November.
10: Die Umfrage gibt's unter bürgerbeteiligung.sachsen.de. Der FC Augsburg ist zum ersten Mal in der Vereinsgeschichte Tabellenführer in der Fußball-Bundesliga. Die Schwaben haben auswärts gegen Eintracht Frankfurt mit 4 zu

0: 1 gewonnen. Es ist der zweite Sieg in dieser jungen Saison. Zur Tabellenführung Augsburgs Torwart Finn Dahmen.
1: Ja klar, ich glaube, es ist für einen Großteil der Truppe auf jeden Fall das erste Mal und schon was Besonderes, auch wenn es nur der zweite Spieltag ist und uns ist bewusst, dass es jetzt nicht die ganze Saison lang so bleiben wird, aber ja, ist einfach toll für uns. Es zeigt uns einfach, dass wir jetzt toll gearbeitet haben in der Vorbereitung vor allem und jetzt wollen wir den Flow natürlich mitnehmen.
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16: Ich bin Hendrik Daum.
13: Die AfD hat die Landtagswahl in Sachsen-Anhalt deutlich gewonnen und kommt auf gut 44%.

0: 10% der Stimmen. Damit hat die AfD ihr Ergebnis mehr als verdoppelt, verglichen mit der Wahl von vor 5 Jahren. Die CDU von Ministerpräsident Schulze stürzt dagegen ab auf knapp 18%. Das sind etwa halb so viel im Vergleich zur letzten Wahl. Linke, SPD und Grüne kommen auf jeweils rund 9%. Im Fokus steht jetzt gerade das BSW. Hier stabilisieren sich nämlich im Moment die Hochrechnungen für das BSW bei knapp über 5%. Das heißt, die Partei würde damit in den Magdeburger Landtag einziehen. Das würde auch bedeuten, dass die AfD zusammen mit dem BSW eine knappe Mehrheit im Parlament hätte. Der ukrainische Präsident Selenskyj ist wenig optimistisch über die Aussichten auf einen baldigen Frieden. Das sagte er nach seinen Gesprächen mit Vertretern der USA und Europas. Es sehe danach aus, dass sich der Krieg bis zum Winter ziehe, sagte Selenskyj. Thomas Bremser mit den Einzelheiten.
1: Erstmals waren die US-Vermittler in Kiew. Die Gespräche seien auch äußerst inhaltsvoll gewesen, sagt Präsident Selenskyj. Konkrete Ergebnisse gab es aber nicht. Die Ukraine, Europa und Amerika würden sich in Kürze wieder treffen. Die US-Seite wünscht sich auch wieder direkte Gespräche zwischen Russland und der Ukraine. Doch ob die in absehbarer Zeit auf höchster Ebene stattfinden, ist mehr als fraglich. Die US-Vermittler hatten zuvor 3 Stunden mit Russlands Präsident Putin gesprochen.
0: Noch immer wird nach dem mutmaßlichen Saboteur der Stromnetze in Nordrhein-Westfalen, Brandenburg und Sachsen gesucht. Die Polizei Köln fahndet mit Fotos nach einem 48-jährigen Tatverdächtigen, der am Freitag 2 Bekennerschreiben geschickt hatte. Zuletzt gab es einen Großeinsatz im Waldgebiet Hambacher Forst im Rheinland. Sachsens Sozialministerium hat eine Online-Umfrage zum Verbraucherschutz gestartet. Ministerin Petra Köpping will zum Beispiel wissen, welche Themen sächsischen Verbrauchern unter den Nägeln brennen. Ingo Enke fasst zusammen.
2: Köppings Ministerium will sich Meinungen der Bürger einholen, um die verbraucherpolitische Arbeit in Sachsen zielgenau auszurichten. Vor allem geht es darum, an welchen Orten sich die Sachsen Angebote zum Verbraucherschutz wünschen, in welcher Form und zu welchen Themen. Da kann es um Betrugspraktiken gehen, um Verbraucherrechte, gesunde Ernährung oder Vertrags- und Finanzfragen. Auftakt dazu war beim Tag der offenen Tür der sächsischen Staatsregierung rund um den Carola-Platz in Dresden. Die Online-Befragung dauert wenige Minuten und geht bis zum 20. November.
0: In der Fußball-Bundesliga hat Augsburg am Abend in Frankfurt mit 4:1 gewonnen. Die Schwaben übernehmen damit die Tabellenführung. Zuvor kassierte der HSV zu Hause gegen Mainz eine 0:5-Klatsche.
3: Das Sachsenwetter.
4: Wir starten richtig freundlich und vor allem mit hohen Temperaturen in die neue Woche. Heute gibt es einen Sonne-Wolken-Mix. Es bleibt meist trocken, die Temperaturen zwischen 16 und 26 Grad. Morgen dann noch mehr Sonne, die Wolken werden weniger und die Temperaturen gehen rauf bis auf 28 Grad.

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10: Ich bin Hendrik Daum. Bei den Landtagswahlen in Sachsen-Anhalt erlebt die AfD einen Triumph und ist deutlich stärkste Kraft geworden. Nach der neuesten Hochrechnung der Forschungsgruppe Wahlen kommt die AfD auf 44,4%. Damit kann sie ihr Ergebnis im Vergleich zur letzten Landtagswahl mehr als verdoppeln. Für eine absolute Mehrheit wird es aber wohl nicht reichen. Vor allem deshalb, weil sich das BSW jetzt bei knapp über 5% stabilisiert. Aktuell kommt das BSW auf 5,2% und damit auch in den Magdeburger Landtag. Das würde aber auch bedeuten, dass die AfD zusammen mit dem BSW eine, wenn auch knappe, Mehrheit hätte. Am Flughafen in Miami ist ein Frachtflugzeug über die Landebahn hinausgeschossen, hat mehrere Fahrzeuge gerammt und ist dann in Flammen aufgegangen. Dabei sind nach Behördenangaben mindestens 5 Menschen ums Leben gekommen und 5 verletzt worden, 3 von ihnen lebensgefährlich. Ob es sich dabei um Besatzungsmitglieder der Frachtmaschine oder Menschen am Boden handelt, ist noch unklar. Die über 30 Jahre alte Boeing 767 war für den Online-Händler Amazon im Einsatz. Sachsens Sozialministerium hat eine Online-Umfrage zum Verbraucherschutz gestartet. Ministerin Petra Köpping will zum Beispiel wissen, welche Themen sächsischen Verbrauchern unter den Nägeln brennen. Ingo Enke fasst zusammen.
11: Köppings Ministerium will sich Meinungen der Bürger einholen, um die verbraucherpolitische Arbeit in Sachsen zielgenau auszurichten. Vor allem geht es darum, an welchen Orten sich die Sachsen Angebote zum Verbraucherschutz wünschen, in welcher Form und zu welchen Themen. Da kann es um Betrugspraktiken gehen, um Verbraucherrechte, gesunde Ernährung oder Vertrags- und Finanzfragen. Auftakt dazu war beim Tag der offenen Tür der sächsischen Staatsregierung rund um den Carola-Platz in Dresden. Die Online-Befragung dauert wenige Minuten und geht bis zum 20. November.
10: Der wegen versuchter Sabotage auf das deutsche Stromnetz gesuchte Mann aus Nordrhein-Westfalen ist weiter auf der Flucht. Ein Großeinsatz der Polizei im Hambacher Forst bei Kerpen ist erfolglos geblieben.